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1: 6 Uhr. Ich bin Colin Mock. Guten Morgen. Bei einer Krisensitzung bespricht die CDU-Parteispitze auch heute nochmal den weiteren Weg. Problemfelder gibt es genug. Maue Wahlergebnisse, schlechte Umfragewerte für Partei und Kanzler und stockende Reformen in der Regierung. Verwirrung um eine Teilwaffenruhe im Ukraine-Krieg. Laut US-Präsident Trump sollen sich beide Seiten darauf geeinigt haben, nicht mehr auf die Energieinfrastruktur zielen zu wollen. In Kiew weiß man davon allerdings nichts. Und laut Präsident Zelensky hat Russland erneut ein Kraftwerk angegriffen. Der Länderfinanzausgleich verschiebt die Rangfolge der Bundesländer bei den Steuereinnahmen pro Kopf. Das berichtet die Rheinische Post. Laut einer Studie des Instituts der Deutschen Wirtschaft gewinnt das Saarland demnach dadurch 6 Plätze, Mecklenburg-Vorpommern 3. Niedersachsen und Rheinland-Pfalz verlieren dagegen deutlich an Boden. In Bremen-Gröpelingen hat ein 25-Jähriger 3 Mädchen vor einem aggressiven Mann beschützt. Der 41-Jährige hatte die Kinder in der Straßenbahn rassistisch beleidigt. Der Mann griff ein und wurde seinerseits mit einer Glasflasche angegriffen. Die Polizei nahm den 41-Jährigen fest.
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3: Kurz nach 6 und wir starten gemeinsam in die nächste Oktoberwoche und auch den ersten Herbstferientag. Es ist schon wieder soweit. Vielleicht merkt ihr es auch schon auf den Straßen, es ist nicht ganz so viel los. Oder vielleicht trinkt ihr auch gerade erst euren ersten Kaffee, damit die Augen nicht mehr ganz so stark zufallen. Wie dem auch sei, wir unterstützen euch mit Musik hier im Westen und Schlagermix bei allem, was ihr macht. Hier ist jetzt Helene Fischer für euch. Kommt gut in den Montag, ihr Lieben.
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wunderschönen guten Morgen. Ihr hört den Radio Roland Schlagermorgen mit Musik von Christina Bach. Und wir arbeiten uns heute mal wieder gemeinsam Richtung Wochenstart. Sorgen jetzt aber natürlich auch erstmal ganz gemütlich dafür, dass ihr den Schlaf aus dem Wochenende abschütteln könnt. Ein bisschen wach werden. Das geht natürlich am einfachsten mit Musik, die auch ein bisschen Wumms hat. Deswegen gibt's jetzt hier Wolfgang Petri für euch. 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
5: In einer Straßenbahn in Bremen hat sich ein Mann schützend vor drei Kinder gestellt und ist dann angegriffen worden. Ein aggressiver 41-Jähriger hatte die Mädchen rassistisch beleidigt und wollte ihnen in einen Bus folgen. Der andere Mann ist dazwischen gegangen und wurde von dem 41-Jährigen mit einer Glasflasche unter anderem auf den Kopf geschlagen. Er konnte den Angreifer aber festhalten, bis die Polizei kam, und die sucht jetzt nach den Mädchen. Der Wesertunnel wird ab heute für 4 Nächte vollgesperrt. Lars Brokate aus der Redaktion. Betroffen sind beide Richtungen zwischen den Kreisen Wesermarsch und Cuxhaven.
6: Im Wesertunnel stehen die routinemäßigen Wartungsarbeiten an. Das heißt, es werden neben der Beleuchtung die Belüftungs- und Brandmeldeanlagen kontrolliert. Bis Freitag müssen Autofahrerinnen und Autofahrer jeweils von 22 bis 5 Uhr einen Umweg fahren. Die Weserfähre richtet einen Nachtersatzverkehr ein.
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8: Kurz nach 7 haben wir es. Es geht rein in den Montag im Oktober. Und damit wir alle so ein bisschen mehr Motivation nach dem Wochenende bekommen, sich die gute Laune ein bisschen aufbauen kann, gibt's jetzt erstmal Musik von Christine Stark für euch mit Kleine Melodie.

0: mit einem Kohlschlager und zugleich eigentlich noch Ohrwurm von Roland Kaiser an diesem Montagmorgen. Und überall in Deutschland laufen ja jetzt auch Oktober- und Herbstfeste mit ganz vielen großen Festzelten. Da wird natürlich gefeiert, viel getrunken, auch gebaggert. Deswegen sensibilisieren wir noch einmal kurz dafür, die Anmachsprüche auch richtig zu verwenden und richtig damit umzugehen.
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2: Wer im Festzelt beim Volksfest ein bisschen flirten will, der braucht die passenden Sprüche.
3: Glaubst du eigentlich an Liebe auf den ersten Blick? Oder soll ich nochmal vorbeigehen?
2: Wichtig ist, zu plump klappt selten.
3: Ey, hast du Rum zu Hause?
4: Nee.
3: Dann lass uns doch einfach zusammen Rum machen.
2: Es geht aber auch zu romantisch, nämlich so unangenehm kitschig.
5: Hallo, deine Eltern müssen Diebe sein. Sie haben die Sterne vom Himmel geklaut und dir in die Augen gesetzt. Digga.
2: Am Ende muss es eigentlich nur charmant wirken, also nicht so.
3: Was machst denn du noch hier? Solltest du nicht schon längst in meinem Bett sein?
2: Sondern wenn schon blöd, dann richtig, mit ein bisschen Selbstironie.
3: Boah du, ich bin so schlecht im Bett, das musst du echt mal erlebt haben.
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1: 7 Uhr. Ich bin Colin Mock. Guten Morgen. Wie geht's weiter mit der CDU? Die Frage steht nach Wahlschlappen, schlechten Umfragewerten und nicht zuletzt auch Kritik an Kanzler Merz seit längerem im Raum. Die Parteispitzen beraten auch heute nochmal bei einem Krisentreffen über den weiteren Kurs. Das Bundesverfassungsgericht beschäftigt sich heute und morgen mit der Erbschaftssteuer. Also die Frage, wie viel Geld muss man zahlen, wenn man etwas erbt? Es geht etwa darum, ob die aktuellen Regeln fair sind, zum Beispiel für Kinder oder Menschen, die eine Firma erben. Als erster britischer Regierungschef hat Premier Burnham bestätigt, dass Russland sich damals beim Brexit-Referendum eingemischt hat. Er sagt, das anzusprechen helfe den Wählern in Deutschland und Frankreich zu verstehen, dass politische Entwicklungen gezielt von Russland angestoßen würden. Auf der Regio-S-Bahn-Linie 2 fallen wegen Bauarbeiten bis Donnerstag abends und nachts immer wieder Züge aus. Zwischen Bremerhaven-Lehe und Bremen-Hauptbahnhof sowie zwischen Bremen-Hauptbahnhof und Twistring fahren dann Ersatzbusse. Genaue Infos gibt's online und in den Apps.
2: Eine Minute nach 7 haben wir's.
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2: Wir starten erstmal mit Wolken in die neue Woche, aber die lockern sich im Laufe des Tages auf jeden Fall auf und wechseln sich dann immer wieder mit der Sonne ab. Das alles bei maximal 15 Grad heute. Jetzt ist es aber noch wirklich frisch draußen. 8 Grad sind es am Bremer Roland.
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2: Auf der A1 Osnabrück Richtung Bremen haben wir zwischen Brinkum und Arsten 3 Kilometer Stau vor der Baustelle. Und die A... Das ist auch schwer heute Morgen. Ich bin noch nicht ganz wach. Die A281 Erfurtstadt Richtung Neustädter Hafen ist zwischen Bremen Erfurtstadt und Neustädter Hafen wegen einer Fahrbahnerneuerung noch bis zum 18. Oktober, also bis Sonntag 9 Uhr gesperrt. Außerdem haben wir Stau in Bremen auf der Neuenlander Straße Neustadt Richtung GVZ ab dem Kirchweg. Einen Blitzer habt ihr heute Morgen auch schon entdeckt, und zwar in Bremen beim Utbremer Kreisel in Richtung A27. Danke an Kati, unsere Radio Roland Radar-Reporterin, fürs Melden. Wenn ihr aber auch noch was entdeckt habt, ruft gerne an. Unsere kostenlose Stau- und Blitzer-Hotline ist die 0800 77 11 700.
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2: Es geht in eine neue Woche mit dem besten neuen Schlagermix natürlich. Wetter wird jetzt auch gar nicht mal so schlecht. Herbstferien haben angefangen, also die Aussichten sind doch gar nicht mal so schlecht für einen Wochenstart, oder? Einen wunderschönen guten Morgen wünsche ich euch. Wir starten jetzt rein mit Musik von Alessa.
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0: Hier ist eure Radio Roland Morning Show am Montagmorgen um 10 nach 7 mit Musik von DJ Ötzi zusammen mit Nick P. Und jetzt dürft ihr tatsächlich auch schon die erste Entscheidung des Tages treffen.
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0: 17 Minuten nach 7. Hier ist euer Radio Roland Schlagermorgen. Und jetzt wird's mal wieder an der Zeit, euch zu verraten, was bei unseren Schlagerstars am Wochenende alles so los war.
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0: Die Frau, die so sehr an die Liebe glaubt, hat jetzt wieder selber die Liebe gefunden. Anna-Karina Wojcik ist in festen Händen.
2: Dieses
0: Das hat sie jetzt ihren Fans bei ihrem Jubiläumskonzert in Dessau bekannt gemacht. Oder eher gesagt, der Mann an ihrer Seite. Er hat ihr nämlich einen riesigen Strauß aus roten Rosen auf der Bühne überreicht. Fast schon zu schwer und auch zu groß, um ihn zu tragen. Anna-Karina strahlt wirklich über beide Öhrchen und ist einfach richtig happy. Und natürlich gab es auch einen Kuss. Die Menge hat danach applaudiert. Es war einfach richtig süß. Wer genau der Mann an ihrer Seite jetzt ist, wissen wir allerdings noch nicht. Den Namen hat sie noch nicht verraten, aber ist ja auch völlig fein. Wir wünschen auf jeden Fall alles Liebe und ganz viel Glück den beiden.

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0: Autobahn in Richtung Seehausen zwischen Neustädter Häfen und Airportstadt gesperrt. Danach ist die Gegenrichtung im selben Abschnitt dicht. Und damit in den Herbstferien keine Langeweile aufkommt, bietet die Stadtbibliothek Bremerhaven für Kinder und Jugendliche Workshops zu Technik, Robotik und Programmieren an. Ein spezielles Angebot gibt's für Kita-Kinder. Sie lernen spielerisch, wie Elektrogeräte funktionieren.
1: 7:58.
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1: Mit einem Mix aus Sonne und Wolken geht's durch den Montag. Die Wolken lockern sich aber nämlich nochmal ordentlich auf und lassen die Sonne dann auch mal raus im Laufe des Tages. Trocken bleibt's auch, bei maximal 15 Grad heute und 8 Grad sind's aktuell am Bremer Roland.
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1: Vorsicht, ein Unfall auf der A1 Osnabrück Richtung Bremen. Zwischen Bremen-Brinkum und dem Rastplatz Krummhörenskuhlen haben wir auf der mittleren Spur den Unfall. Da bitte unbedingt aufpassen. Stau gibt's auch auf der A1 Osnabrück Richtung Bremen. Zwischen Brinkum und Asten sind es 3 Kilometer vor der Baustelle. Und die A281 Airportstadt Richtung Neustädter Hafen ist zwischen Airportstadt und Neustädter Hafen wegen einer Fahrbahnerneuerung noch bis zum Sonntag, den 18. Oktober, 9 Uhr gesperrt. Außerdem gibt es Stau in Bremen auf der Neuenlander Straße Richtung GVZ ab dem Kirchweg. Ansonsten sind die Straßen erstmal frei für euch. Einen Blitzer habt ihr aber noch entdeckt. Und der steht in Bremen beim Utbremer Kreisel und zwar in Richtung A27. Danke an Kati, unsere Radio Roland Radar-Reporterin, fürs Melden. Wenn ihr auch noch was habt, unsere kostenlose Stau- und Blitzer-Hotline ist die 0800 77 11 700.
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1: Hoffentlich hattet ihr alle ein entspanntes Wochenende, konntet die freien Tage ein bisschen genießen. Und wer weiß, vielleicht haben ein paar von euch ja auch noch weitere freie Tage. Die Herbstferien haben ja angefangen. Vielleicht ein paar Kinder von euch, die noch genüsslich schlafen, während ihr jetzt langsam den ersten Kaffee macht. Wir starten auf jeden Fall gemeinsam rein in diesen Montag mit Musik von Cimino Rossi. Einen schönen guten Morgen. Hey.

0: 7.41 Uhr haben wir es an diesem Montag bei eurer Radio Roland Morning Show mit Musik von Michelle. Der beste Moment war das für euch. Und heute starten wir auch offiziell wieder in die Herbstferien in Bremen und Niedersachsen. Vielleicht habt ihr es heute Morgen auch schon ein bisschen bemerkt auf den Straßen und euch gewundert, warum es so leer ist. Die Öffis sind vielleicht auch ein bisschen leerer als sonst. 2 Wochen frei, da stellt sich jetzt natürlich auch die Frage, was macht man? Und wir liefern die Antworten, beziehungsweise ihr. Wir haben euch nämlich gefragt.
1: So, in den Herbstferien gehe ich zu meiner Familie nach Nürnberg eine Woche lang.
2: Versuchen Zeit mit Freunden zu verbringen, mit der Familie und vielleicht ein paar Computerspiele ausprobieren.
3: Ich werde Umzugskartons auspacken, schlafen und nach Wien ziehen für 2 Monate.
4: Ich mache ein Praktikum im Krankenhaus.
5: Die meiste Zeit bleibe ich zu Hause bestimmt, aber auch ein paar Mal raus Fußball spielen.
0: Ja, ich würde sagen, dann habt ihr euch ja doch einiges vorgenommen. Wir wünschen euch auf jeden Fall viel Spaß und natürlich auch frohes Schaffen. Und ich arbeite dann mal wieder weiter hier in meinem kleinen Studio.

0: Hier ist eure Radio Roland Morning Show am Montag um gleich 10 vor 8 und zwar mit Musik von Beatrice Egli. Und wer am Wochenende dieses Mal an Barbara Schönebergers Seite zum gemeinsamen Waffelfuttern war, das verraten wir euch jetzt.
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1: 8 Uhr. Ich bin Colin Mock. Guten Morgen. Wie geht's weiter mit der CDU? Die Frage steht nach Wahlschlappen, schlechten Umfragewerten und nicht zuletzt auch Kritik an Kanzler Merz seit längerem im Raum. Die Parteispitzen beraten auch heute nochmal bei einem Krisentreffen über den weiteren Kurs. Die aktuellen Regeln zur Erbschaftssteuer kommen auf den Prüfstand. Das Bundesverfassungsgericht beschäftigt sich heute und morgen damit. Es geht generell um die Frage, ob die Regeln aktuell fair sind, etwa mit Blick auf Freibeträge und regionale Unterschiede. Ein Urteil wird aber noch nicht erwartet. Die Nobelpreiswoche geht heute zu Ende. Zum Abschluss wird die Auszeichnung in der Kategorie Wirtschaftswissenschaften verkündet. Letztes Jahr haben ihn 3 Wissenschaftler für ihre Forschung zu nachhaltigem Wachstum bekommen. Überreicht werden alle Nobelpreise im Dezember. In Bremen-Gröpelingen hat ein 25-Jähriger 3 Mädchen vor einem aggressiven Mann beschützt. Der 41-Jährige hatte die Kinder in der Straßenbahn rassistisch beleidigt. Der Mann griff ein und wurde seinerseits mit einer Glasflasche angegriffen. Die Polizei nahm den 41-Jährigen fest.
2: Kurz nach 8 haben wir's.
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2: Der Montag wird jetzt gar nicht mal so schlecht. Es sind zwar noch heute einige Wolken mit am Start und gerade ist es auch noch so ein bisschen nebelig, aber dafür bleibt es trocken und auch die Sonne schafft es manchmal durch, sich durchzukämpfen. Das alles bei maximal 15 Grad. Aktuell sind 7 am Bremer Roland.
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2: Vorsicht, ein Unfall auf der A1 Osnabrück Richtung Bremen. Zwischen Bremen-Brinkum und dem Rastplatz Krummhörenskuhlen auf der mittleren Spur. Außerdem staut es sich auf der A1 Osnabrück Richtung Bremen. Und zwar 3 Kilometer zwischen Brinkum und Asten vor der Baustelle. Außerdem ist die A281 Airportstadt Richtung Neustädter Hafen zwischen Bremen Airportstadt und Neustädter Hafen wegen einer Fahrbahnerneuerung noch bis zum 18. Oktober 9 Uhr gesperrt. Stau in Bremen haben wir auf der Neuländer Straße Neustadt Richtung GVZ ab dem Kirchweg. Blitzer stehen heute in Bremen beim Utbremer Kreisel Richtung der A27, aber auch auf der Richard-Bolian-Allee stadteinwärts kurz hinter der Autobahnabfahrt Fahr. Zuletzt habt ihr noch einen im Landkreis Diepholz entdeckt, in Okel Richtung Südweihe, nach dem Tierarzt auf der rechten Seite. Danke an Kati, Kevin und Jessica, unsere Radio Roland Radarreporter, fürs Melden. Wenn ihr auch noch was habt, unsere kostenlose Stau- und Blitzer-Hotline ist die 0800 77 11 700.
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2: Es geht rein in den nächsten Oktobermontag. Gemeinsam arbeiten wir uns heute durch diesen Tag und mit Musik von Thomas Anders und Florian Silbereisen machen wir auch richtig Power hier heute Morgen. Ich wünsche euch allen einen schönen guten Morgen.
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0: gleich 10 nach 8 hier bei eurem Radio Roland Schlagermorgen am Montag mit Musik von Helene Fischer. Und was ihr heute Vormittag so alles Schönes an Musik hören könnt, das dürft ihr zum Beispiel jetzt auch mitentscheiden.
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0: Auf diesen Montag seid ihr wieder gefragt und habt in der Hand, welcher Schlager um kurz nach 11:30 hier bei uns im Radio läuft. Und dafür könnt ihr jetzt in unserer Radio Roland Insta-Story ganz einfach für euren Favoriten abstimmen. 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
2: Hinter den Kulissen von Paris.
0: Oder seid ihr lieber für Kerstin Ott mit Für immer für dich?
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0: Ihr entscheidet. Und euren Gewinnersong gibt's dann um kurz nach 10:30.
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0: Genau, 7:45, hier ist euer Radio Roland Schlagermorgen am Montagmorgen. Und für euch haben wir natürlich wieder ein bisschen nachgeforscht, ein bisschen recherchiert und ein bisschen was über unsere Schlagerstars herausgefunden. Und das verraten wir euch natürlich jetzt.
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0: Für sie waren Geschlechter nie wirklich entscheidend, sondern eben der Mensch dahinter. Maite Kelly überrascht ihre Fans jetzt mit einem persönlichen Geständnis.
2: Ein Kuss in Paris, die ganze Nacht.
0: Sie schließt nämlich gar nicht aus, sich irgendwann auch mal in eine Frau zu verlieben. Bisher war Maite zwar immer mit Männern zusammen, aber das muss ihrer Meinung nach eben gar nicht so bleiben. Eigentlich findet sie Frauenkörper sowieso viel schöner und schaut sogar der ein oder anderen Frau mal hinterher. Deshalb wird jetzt auch über ein mögliches Outing als pansexuell gesprochen. Maite selbst hat sich allerdings nicht ausdrücklich diesem Begriff nach zugeordnet. Ist ja auch völlig in Ordnung. Und passend dazu hat sie gerade mit Kerstin Ott den Song Ich weiß, was du brauchst veröffentlicht. Maite zeigt damit also wieder, bei der Liebe sollte man sich alle Möglichkeiten offen halten.
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7: In einer Straßenbahn in Bremen hat sich ein Mann schützend vor drei Kinder gestellt und ist dann angegriffen worden. Ein aggressiver 41-Jähriger hatte die Mädchen rassistisch beleidigt und wollte ihnen in einen Bus folgen. Der andere Mann ist dazwischen gegangen und wurde von dem 41-Jährigen mit einer Glasflasche unter anderem auf den Kopf geschlagen. Er konnte den Angreifer aber festhalten, bis die Polizei kam, und die sucht jetzt nach den Mädchen. Der Wesertunnel wird ab heute für 4 Nächte vollgesperrt. Lars Brokate aus der Redaktion. Betroffen sind beide Richtungen zwischen den Kreisen Wesermarsch und Cuxhaven.
8: Im Wesertunnel stehen die routinemäßigen Wartungsarbeiten an. Das heißt, es werden neben der Beleuchtung die Belüftungs- und Brandmeldeanlagen kontrolliert. Bis Freitag müssen Autofahrerinnen und Autofahrer jeweils von 22 bis 5 Uhr einen Umweg fahren. Die Weserfähre richtet einen Nachtersatzverkehr ein.
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10: Wir starten erstmal mit Wolken in die neue Woche, aber die lockern sich im Laufe des Tages auf und wechseln sich dann tatsächlich immer wieder mal mit ein bisschen Sonne ab, auch wenn es gerade nicht so danach aussieht. Das alles bei maximal 15 Grad heute und 7 sind es aktuell am Bremer Roland.
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10: Geht los mit einer Warnmeldung von der A1. Vorsicht bitte, Bremen Richtung Hamburg. Zwischen Stuckenborstel und Bokel steht ein brennendes Auto. Hier bitte unbedingt aufpassen. Außerdem haben wir auf der A1 Osnabrück Richtung Bremen 6 Kilometer Stop and Go zwischen dem Dreieck Stur und Bremen-Himmeling. Die A281 Airportstadt Richtung Neustädter Hafen ist zwischen Bremen Airportstadt und Neustädter Hafen wegen einer Fahrbahnerneuerung noch bis Sonntag, den 18. Oktober 9 Uhr gesperrt. Und auf der B75 B6 Delmhorst Richtung Bremen haben wir zwischen Huchting und der A281 gerade 5 Kilometer Stau. Es gibt auch generell noch

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1: Zum Start in die neue Woche, in den Herbstferien, läuft hier bei uns natürlich auch der beste neue Schlagermix. Wir starten ganz entspannt und ohne Stress mit Musik von Anni Perker. Lass mich nie mehr los, gibt's jetzt für euch. Kommt gut in den Montag.
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Guten Morgen zusammen, 20 vor 9 haben wir es. Hier ist eure Morning Show am Montag bei Radio Roland. Und zwar mit Musik von Eloy de Jong. Und Howard Carpendale, der macht's mal wieder spannend. Gestern gab's nämlich einen neuen Instagram-Post. Ab Donnerstag startet bei Howard wieder alles Mögliche durch. In seinem Terminkalender ist nämlich wieder einiges los. Ob TV-Termine, Interviews oder auch ein paar Treffen mit den Schlagerkollegen, da gibt's anscheinend einiges, was ansteht. Das soll aber tatsächlich auch nicht alles sein. Er hat wohl noch ein paar Neuigkeiten und Überraschungen für uns und seine Fans im Petto. Was genau, das verrät er uns allerdings noch nicht, weil Spannung und so. Er verrät uns nur so viel, er ist definitiv noch nicht fertig mit uns. Na, das klingt auf jeden Fall alles wieder ziemlich geheimnisvoll. Das war jetzt sehr laut. Aber wir sind auf jeden Fall gespannt und halten euch natürlich auf den Laufenden, sobald es was Neues gibt.

Von Andrea Berg geht's durch eure Radio Roland Morning Show. Wir haben es gleich 9:10 und es gibt Menschen, die gönnen sich einen Urlaub. Und dann gibt's diese eine Familie, die gönnt sich Roland Kaiser. Und das lässt sie sich wirklich einiges kosten. Corinna und ihr Mann aus Bayern geben nämlich jedes Jahr einfach so um die 10.000 Euro für ihren Schlagerliebling aus. Die beiden haben Roland schon bei ungefähr 70 Konzerten erlebt. Dazu kommen dann halt die Tickets, aber auch Hotelübernachtungen, ganz viele Reisen, jede Menge Fanartikel. Die Liste ist endlos. Und tatsächlich ist auch die ganze Familie mit dabei. Nicht nur ihr beiden, auch ihr Sohn und seine Freundin sind große Fans. Dahinter steckt aber tatsächlich auch ein bisschen mehr als nur die Liebe zur Musik. Roland Kaisers Lieder haben der Familie nämlich auch durch ziemlich schwere Zeiten geholfen. Und ans Anhören denken sie offenbar auch, oder ans Aufhören denken die noch lange nicht. Für die Arena-Tour im nächsten Jahr rechnen sie sogar noch mit noch höheren Ausgaben. Naja, man gönnt sich ja eben nicht immer alles. Bei uns müsst ihr jetzt aber nichts ausgeben. Ihr dürft euch auch so Roland Kaiser gönnen. Wir liefern ihn euch jetzt nämlich umsonst und in voller Länge hier im besten neuen Schlagermix. Mit seinem Song Lang nicht mehr gemacht. Euch allen einen wunderschönen Start in die neue Woche.

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2: Ich bin Colin Mock. Guten Morgen. Paukenschlag im politischen Berlin. Bärbel Baas tritt als SPD-Chefin und Bundesarbeitsministerin zurück. Sie begründet das mit dem kürzlichen Tod ihrer Stieftochter, aber auch mit öffentlichen Angriffen aus den Reihen der Union. Bei einer Krisensitzung bespricht die CDU-Parteispitze auch heute nochmal den weiteren Weg. Problemfelder gibt es genug. Maue Wahlergebnisse, schlechte Umfragewerte für Partei und Kanzler und stockende Reformen in der Regierung. Verwirrung um eine Teilwaffenruhe im Ukraine-Krieg. Laut US-Präsident Trump sollen sich beide Seiten darauf geeinigt haben, nicht mehr auf die Energieinfrastruktur zielen zu wollen. In Kiew weiß man davon allerdings nichts. Und laut Präsident Zelensky hat Russland erneut ein Kraftwerk angegriffen. Auf der Regio-S-Bahn-Linie 2 fallen wegen Bauarbeiten bis Donnerstag abends und nachts immer wieder Züge aus. Zwischen Bremerhaven-Lehe und Bremen Hauptbahnhof sowie zwischen Bremen Hauptbahnhof und Twistring fahren dann Ersatzbusse. Genaue Infos gibt's online und in den Apps.
3: Kurz nach 9.
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3: Mit einem Mix aus Sonne und Wolken geht's durch den Montag. Die Wolken lockern sich definitiv noch auf. Es sieht nicht danach aus, aber es wird passieren. Und danach kommt dann auch die Sonne durch im Laufe des Tages. Trocken bleibt's auch bei 15 Grad maximal. Und 7 haben wir aktuell am Bremer Roland.
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3: Auf der A1 Osnabrück Richtung Bremen haben wir zwischen dem Dreieck Stur und Bremen-Himmeling gerade 6 Kilometer Stop and Go. Außerdem haben wir auf der A1 Bremen Richtung Hamburg zwischen Stuckenborstel und Bokel eine Sperrung. Da hat nämlich ein Auto gebrannt. Eine Sperrung gibt es auch auf der A281 Airportstadt Richtung Neustädter Hafen. Und zwar zwischen Bremen Airportstadt und Neustädter Hafen. Da sind Bauarbeiten. Das Ganze geht bis zum 18. Oktober, also bis Sonntag. Auf der B75, B6, Delmhorst Richtung Bremen haben wir zwischen Huchting und der A281 nochmal 5 Kilometer Stau. Und Stau gibt es auch in Bremen auf der Neunlander Straße, Neustadt Richtung GVZ, ab dem Kirchweg und auf der Senator-Appell-Straße. Blitzer habt ihr auch schon entdeckt, die stehen in Bremen beim Ut-Bremer Kreisel in Richtung A27, aber auch auf der Richard-Bolian-Allee und zwar stadteinwärts kurz hinter der Autobahnabfahrt Fahr. Zuletzt noch im Landkreis Diepholz, Okel Richtung Südweihe, nach dem Tierarzt auf der rechten Seite. Danke an Kati, Kevin und Jessica, unsere Radio Roland Radar-Reporter, fürs Melden. Unsere kostenlose Stau- und Blitzer-Hotline, das ist die 0800 77 11 700.
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3: Ob fleißig bei der Arbeit oder ganz entspannt im Bett. Hoffentlich startet ihr in einen schönen Montag und dreht auch gerne jetzt ein bisschen das Radio lauter, denn es gibt Musik von Sarah Zucker für euch mit ihrem Song Nie mehr allein. Habt alle einen schönen guten Morgen.
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0: Nach neun haben wir es, Beatrice Egli mit Mein Herz war das gerade vor euch im Radio Roland Schlagermorgen am Montag. Und auf wie vielen Schulen wart ihr damals eigentlich so? Also bei mir waren es 3. Bei Ramon Roselli ein bisschen mehr. 44 nämlich. Aber nicht, weil er so schlecht sich benommen hat und dann geflogen ist, sondern tatsächlich, weil er ja in einer Zirkusfamilie aufgewachsen ist und deswegen immer sehr viel unterwegs und auf Reisen war. Tatsächlich waren es eigentlich sogar noch mehr Schulen als 44, wie er vor kurzem in einem Interview erzählt hat.
1: Sag ich, hab mein Schulbuch gefunden, weil das wird immer abgestempelt. Ja. Ne? Gehst ja hin und dann bist du dann die Woche da und dann kriegst du einen Stempel, dass du an der Schule warst. Mhm. Ne? Und da sind auch Hefte mal weggekommen, sage ich jetzt einfach mal. Ne? Ja. Und das letzte Heft, was ich hatte, das war ganz zum Schluss und da sind 44 Schulen drin. Aber es waren weitaus mehr.
0: Dadurch, dass er halt manchmal Phasen hatte, in denen er jede Woche woanders war, sollen es wohl wirklich über 200 bis 300 gewesen sein. Klingt fast, als könnte er einen neuen Weltrekord aufstellen. Naja, im besten neuen Schlagermix stellt er so oder so Rekorde auf, denn wir hören ihn super gerne und den bekommt ihr auch jetzt und zwar in voller Länge. Hier ist Ramon Roselli mit Alles, was du suchst. Einen schönen guten Morgen euch zusammen.

0: Bernhard Brink mit Dein Schrei nach Liebe um 16 Minuten nach 9 hier in eurer Radio Roland Morning Show. Heißt also, es wird wieder Zeit, euch zu verraten, was es alles Neues in der Schlagerwelt gibt.
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0: Beatrice Egli schreibt mit ihrem Konzert Schweizer Musikgeschichte. Samstag stand sie als erste Schweizer Solokünstlerin überhaupt im Zürcher Hallenstadion auf der Bühne. Und ihr Heimspiel hatte wirklich einiges zu bieten. Die Halle war fast ausverkauft und Beatrice hatte gleich mehrere musikalische Überraschungen dabei. Natürlich alle aus der Schweiz. Ob Trauf, Abashi oder der Schweizer Kinderchor Svizzer Gove. Sie waren alle dabei, sang gemeinsam auf der Bühne und sorgten auch für einige Gänsehautmomente. Ein Abend, der für Beatrice ganz sicher in Erinnerung bleibt und jetzt eben auch ein echtes Stück Schweizer Musikgeschichte wird.
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8: In einer Disco in Bremen sind mehrere Menschen durch Pfefferspray verletzt worden. Eine 32-Jährige hatte sich hier mit einer anderen Frau gestritten und daraufhin das Spray benutzt. 5 Menschen haben Atemwegsreizungen erlitten. Eine Person musste ins Krankenhaus. Und als die Polizei ankam, wurde ihr Fahrzeug noch von Umstehenden mit Flaschen beworfen. Die Polizisten konnten die Lage aber beruhigen. Autofahrerinnen und Fahrer in Bremen bekommen es in den Herbstferien mit einer neuen Baustelle zu tun. Die A281 wird saniert. Bis Sonntag ist die Autobahn in Richtung Seehausen zwischen Neustädter Häfen und Airportstadt gesperrt. Danach ist die Gegenrichtung im selben Abschnitt dicht. Und damit in den Herbstferien keine Langeweile aufkommt, bietet die Stadtbibliothek Bremerhaven für Kinder und Jugendliche Workshops zu Technik, Robotik und Programmieren an. Ein spezielles Angebot gibt's für Kita-Kinder. Sie lernen spielerisch, wie Elektrogeräte funktionieren.
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10: Der Montag wird gar nicht mal so schlecht. Es wird auf jeden Fall weniger einige Wolken geben, das ist klar, aber es bleibt trocken und auch wenn es gerade noch nicht danach aussieht, die Sonne schafft es heute auf jeden Fall, sich nochmal durchzukämpfen. Das alles bei maximal 15 Grad und 9 haben wir gerade am Bremer Roland.
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10: Wir starten mit der A1 Osnabrück Richtung Bremen. Zwischen dem Dreieck Stur und Bremen-Hemeling haben wir 6 Kilometer Stop and Go. Außerdem auf der A1 Bremen Richtung Hamburg ist die Strecke zwischen Stuckenborstel und Bokel wegen einem brennenden Fahrzeug noch gesperrt. Außerdem haben wir Stau in Bremen auf der Neuenlander Straße, Neustadt Richtung GVZ, das Ganze ab dem Kirchweg und auf der Senator-Appelt-Straße. Blitzer habt ihr auch schon ein paar entdeckt. Außerdem nämlich in Bremen beim Gutbremer Kreisel Richtung A27, aber auch auf der Richard-Bolian-Allee, und zwar stadteinwärts, kurz hinter der Autobahnabfahrt Fahr. In Bremerhaven auf der Scherburger Straße, kurz hinter dem Hafentunnel, blitzt es dann in Richtung Leerlandstraße. Und im Landkreis Diepholz stehen sie Okel Richtung Südweihe nach dem Tierarzt auf der rechten Seite. Danke an Benjamin, Kati, Kevin und Jessica, unsere Radio Roland Radarreporter, fürs Melden. Wenn ihr auch noch was habt, unsere kostenlose Stau- und Blitzer-Hotline ist die 0800 77 11 700.
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10: Rein geht's in die nächste Oktoberwoche. Wir arbeiten uns mal wieder gemeinsam mit dem besten neuen Schlagermix durch diesen Morgen. Und für gute Musik sorgt jetzt erstmal Anna-Maria Zimmermann. Kommt gut in den Montag und genießt hoffentlich euren ersten Herbstferientag. Hey!

0: Rossi war das gerade für euch im Radio Roland Schlagermorgen. 9.41 Uhr haben wir es. Und um nach dem Wochenende auch gut gelaunt in die neue Woche starten zu können, haben wir jetzt was Kleines für euch, um euch hoffentlich so ein bisschen zum Schmunzeln zu bringen.
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2: Wer im Festzelt beim Volksfest ein bisschen flirten will, der braucht die passenden Sprüche.
3: Glaubst du eigentlich an Liebe auf den ersten Blick? Oder soll ich nochmal vorbeigehen?
2: Wichtig ist, zu plump klappt selten.
3: Ey, hast du Rum zu Hause?
4: Nee.
3: Dann lass uns doch einfach zusammen rummachen.
2: Es geht aber auch zu romantisch, nämlich so unangenehm kitschig.
5: Hallo, deine Eltern müssen Diebe sein. Sie haben die Sterne vom Himmel geklaut und dir in die Augen gesetzt. Digga.
2: Am Ende muss es eigentlich nur charmant wirken, also nicht so.
3: Was machst denn du doch hier? Solltest du nicht schon längst in meinem Bett sein?
2: Sondern wenn schon blöd, dann richtig, mit ein bisschen Selbstironie.
3: Boah du, ich bin so schlecht im Bett, das musst du echt mal erlebt haben.
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0: vor 10 haben wir es an diesem Oktobermontag mit Musik von Thomas Anders und Florian Silbereisen. Und der ZDF-Fernsehgarten On Tour hat ja gestern noch ein zweites Mal aus Bremerhaven gesendet. Und als wäre das nicht schon Highlight genug gewesen, stand gestern für die allerletzte Ausgabe der Saison nochmal alles unter dem Motto Schlagerparty. Heißt also, es waren auch ein paar unserer Radio Roland Schlagerstars zu Gast. Zum Beispiel Tim Peters. Oder auch Vincent Groß, dieses Mal aber mit Unterstützung von dem Shanty-Chor Tramper Trecker. Und es gab direkt eine Premiere.
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0: Nämlich mit ihrem gemeinsamen Song. Aber auch Laura und Marc, Rosanna Rocci oder Ramon Roselli. Unser neues Schlagertrio Drews, Cordalis und Petri, sie alle waren mit dabei. Aber neben den musikalischen Highlights gab es natürlich auch wieder was für den Magen. Ganz regional und norddeutsch. Aber irgendwie kam das beim Publikum nicht ganz so an, die Auswahl.
2: Achtung, A-U-S-T-E-R, Austern. Und zwar die Wilden aus der Nordsee. Keine Reaktion. Wer mag Austern? Ich frag nochmal, wer mag keine Austern? Alter, wäre ich eine Auster, ich würde mich jeden Tag selber essen.
0: Naja, umso mehr gab es dann am Ende für Kiwi. Ganz leer musste das Publikum aber natürlich auch nicht ausgehen. Es gab nämlich Fischbrötchen, die haben deutlich besser geschmeckt. Und wir durften natürlich unsere Schlagerstars mal auf dem Catwalk erleben, im Fischereihafen in Bremerhaven. Ein paar schicke Regenjacken haben sie uns da präsentiert. Und sagen wir mal so, der Achim Petri, der sah ganz danach aus, als wäre das nicht das erste Mal gewesen, dass er sowas macht. Was ein Saisonfinale. Wir haben es auf jeden Fall sehr genossen beim Zuschauen und freuen uns definitiv schon auf die nächste Saison.

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1: 10 Uhr. Ich bin Colin Mock. Guten Tag. Bärbel Baas tritt als SPD-Chefin und Bundesarbeitsministerin zurück. Sie begründet das mit dem kürzlichen Tod ihrer Stieftochter, aber auch mit öffentlichen Angriffen aus den Reihen der Union. Neuer Arbeitsminister wird der ehemalige rheinland-pfälzische Ministerpräsident Alexander Schweizer. Wie geht's weiter mit der CDU? Die Frage steht nach Wahlschlappen, schlechten Umfragewerten und nicht zuletzt auch Kritik an Kanzler Merz seit längerem im Raum. Die Parteispitzen beraten auch heute nochmal bei einem Krisentreffen über den weiteren Kurs. Das Bundesverfassungsgericht beschäftigt sich heute und morgen mit der Erbschaftssteuer. Also die Frage, wie viel Geld muss man zahlen, wenn man etwas erbt? Es geht etwa darum, ob die aktuellen Regeln fair sind, zum Beispiel für Kinder oder Menschen, die eine Firma erben. Wer in Oldenburg mit dem Bus fährt, muss ab heute mit Einschränkungen rechnen. Der ZOB wird wegen Bauarbeiten voraussichtlich bis Freitag komplett gesperrt. Auch die Haltestellen Pferdemarkt A und Karlstraße sind betroffen. Busse weichen vor allem auf den Hauptbahnhof Süd und den Lappern aus.
2: Gleich sind es 2:02.
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2: Wir starten erstmal mit Wolken in die neue Woche, aber die lockern im Laufe des Tages dann auf und wechseln sich immer wieder mit ein bisschen Sonne ab. Und zwar bei maximal 15 Grad heute. Aktuell sind es 9 am Bremer Roland.
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2: Geht los auf der A1 Osnabrück Richtung Bremen. Da haben wir 4 Kilometer Stau zwischen Brinkum und Bremen-Asten. Außerdem ist die A1 Bremen Richtung Hamburg zwischen Stuckenborstel und Bokel gesperrt. Dadurch haben wir aktuell 5 Kilometer Stau hinter der Sperrung. Wenn ihr also könnt, fahrt am besten in Stuckenborstel ab und in Bokel einfach wieder drauf. Auf der A27 Bremerhaven Richtung Bremen staute sich 2 Kilometer in Höhe Bremen-Hornlehe. Und die A281 Airportstadt Richtung Neustädter Hafen ist zwischen Bremen Airportstadt und Neustädter Hafen wegen Bauarbeiten noch bis zum 18. Oktober gesperrt, heißt also bis Sonntag. Stau gibt's in Bremen auf der Neuenlander Straße Neustadt Richtung GVZ, ab dem Kirchweg auf der Senator-Appell-Straße. Und Blitzer bzw. eine Abstandsmessung haben wir auf der A1 Osnabrück Richtung Bremen, und zwar direkt nach der Raststätte Wildeshausen. Außerdem wird geblitzt in Bremen beim Utbremer Kreisel Richtung A27 und auch auf der Richard-Bolian-Allee, stadteinwärts kurz hinter der Autobahnabfahrt Fahr. Außerdem noch in Bremerhaven auf der Schierburger Straße, kurz hinter dem Hafentunnel in Richtung Lea-Heerstraße. Im Landkreis Diepholz stehen Sie in Okel Richtung Sudweier nach dem Tierarzt auf der rechten Seite. Danke an René, Benjamin, Kati, Kevin und Jessica, unsere Radio-Roland-Radar-Reporter, fürs Melden. Wenn ihr aber auch noch was habt, ruft gerne an. Unsere kostenlose Stau- und Blitze-Hotline ist die 0800 77 11 700.
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2: Ganz egal, ob ihr vielleicht gerade ein Frühstück einlegt oder fleißig am Arbeiten seid, wir spielen an euch für euren Montag den besten neuen Schlagermix. Und eventuell habt ihr auch gleich einen kleinen Ohrwurm. Entschuldigung schon mal dafür. Aber Michelle gibt's jetzt für euch mit in 80 Küssen um die Welt. Moin zusammen. Hey.

0: So klingt euer Radio Roland Schlagervormittag mit Musik von Helene Fischer an diesem Montag. Heute starten ja auch offiziell wieder die Herbstferien in Bremen und Niedersachsen. Vielleicht habt ihr euch heute Morgen schon so ein bisschen gewundert, warum es auf den Straßen und in den Öffis auch ein bisschen leerer ist als sonst. Liegt daran, wir haben jetzt 2 Wochen frei, beziehungsweise eure Kinder eventuell. Da stellt sich natürlich die Frage, was macht man? Ihr liefert die Antworten. Wir haben euch nämlich mal gefragt.
1: So, in den Herbstferien gehe ich zu meiner Familie nach Nürnberg eine Woche lang.
2: Versuchen Zeit mit Freunden zu verbringen, mit der Familie und vielleicht ein paar Computerspiele ausprobieren.
3: Ich werde Umzugskartons auspacken, schlafen und nach Wien ziehen für 2 Monate.
4: Ich mache ein Praktikum im Krankenhaus.
5: Die meiste Zeit bleibe ich zu Hause bestimmt, aber auch ein paar Mal raus Fußball spielen.
0: Ja, da habt ihr doch einiges vor. Wir wünschen euch auf jeden Fall ganz viel Spaß und auch frohes Schaffen. Ich arbeite währenddessen dann weiter.

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1: Die Frau, die so sehr an die Liebe glaubt, hat jetzt wieder selber die Liebe gefunden. Anna-Karina Wojcik ist in festen Händen.
2: Dieses
1: Das hat sie jetzt ihren Fans bei ihrem Jubiläumskonzert in Dessau bekannt gemacht. Oder eher gesagt, der Mann an ihrer Seite. Er hat ihr nämlich einen riesigen Strauß aus roten Rosen auf der Bühne überreicht. Fast schon zu schwer und auch zu groß, um ihn zu tragen. Anna-Karina strahlt wirklich über beide Öhrchen und ist einfach richtig happy. Und natürlich gab es auch einen Kuss. Die Menge hat danach applaudiert. Es war einfach richtig süß. Wer genau der Mann an ihrer Seite jetzt ist, wissen wir allerdings noch nicht. Den Namen hat sie noch nicht verraten, aber ist ja auch völlig fein. Wir wünschen auf jeden Fall alles Liebe und ganz viel Glück den beiden.
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5: Ein 41-jähriger Mann hat in einer Straßenbahn in Bremen drei Mädchen rassistisch beleidigt und sie nach dem Aussteigen verfolgt. Ein 25-jähriger ist mutig dazwischen gegangen. Er hat den Mann aufgefordert, damit aufzuhören und wurde verletzt, als ihn der 41-jährige mit einer Flasche angriff. Der 25-jährige wehrte sich und hielt den Mann am Boden fest, bis die Polizei eintraf. Wer einen echten Nordsee-Strandkorb zu Hause haben möchte, der kann bei Auktionen zuschlagen. Versteigerungen gibt es in den kommenden Tagen an verschiedenen Orten an der Küste. Am Freitag zum Beispiel in St. Peter-Ording oder Ende des Monats in Norddeich. Die Startgebote liegen zwischen 50 und 90 Euro. Wer einen Strandkorb ersteigert, muss den allerdings selbst abtransportieren. Das Wochenende lief nicht gut für die Fischtown-Pinguins aus Bremerhaven. Der DEL-Club hat das Heimspiel gegen die Eisbären Berlin 0:3 verloren. Bereits am Freitag mussten die Pinguins eine 0:3 Niederlage bei den Augsburger Panthern einstecken.
6: Gleich 11:03.
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6: Mit einem Mix aus Sonne und Wolken geht's durch den Montag. Die Wolken lockern sich nämlich noch mal ein bisschen mehr auf und lassen die Sonne dann auch noch mal durch. Trocken bleibt's auch bei 15 Grad maximal heute. Und 9 haben wir aktuell am Bremer Roland.
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6: Auf der A1 Osnabrück Richtung Bremen haben wir zwischen Brinkum und Asten 4 Kilometer Stau. Außerdem die A1 Bremen Richtung Hamburg ist zwischen Stuckenborstel und Boke gesperrt. Dadurch haben wir aktuell 5 Kilometer Stau hinter der Sperrung. Also wenn ihr könnt, fahrt am besten einmal bei Stuckenborstel ab und in Boke wieder drauf. Auf der A27 Bremerhaven Richtung Bremen staute sich 2 Kilometer in Höhe Bremen-Hornlehe. Und die A281 Airportstadt Richtung Neustädter Hafen ist wegen Bauarbeiten noch bis zum 18. Oktober gesperrt. Außerdem haben wir Stau in Bremen auf der Neuenlander Straße, Neustadt Richtung GVZ, das Ganze ab dem Kirchweg und auf der Senator-Appelt-Straße. Blitzer bzw. eine Abstandsmessung haben wir auf der A1 Osnabrück Richtung Bremen, direkt nach der Raststätte Wildeshausen. Außerdem in Bremen beim Utbremer Kreisel Richtung A27 wird geblitzt. Auf der Richard-Bolian-Allee stadteinwärts, kurz hinter der Autobahnabfahrt Fahr. Und in Bremerhaven auf der Scherburger Straße, kurz hinter dem Hafentunnel in Richtung Leer Landstraße. Zuletzt noch im Landkreis Diepholz, Okel Richtung Sudweier. Nach dem Tierarzt stehen Sie da auf der rechten Seite. Danke an René, Benjamin, Kati, Kevin und Jessica, unsere Radio-Roland-Radar-Reporter, fürs Melden. Wenn ihr aber auch noch was habt, ruft gerne an. Unsere kostenlose Stau- und Blitzer-Hotline ist die 0800 77 11 700.
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6: Gleich wird's hier noch mal kurz ernst bei uns, denn nur noch ein paar Minuten habt ihr Zeit, um für euren Favoriten bei unserem Schlagerduell abzustimmen. Wollt ihr heute lieber hinter den Kulissen von Paris von Pauline?
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6: Oder seid ihr doch lieber für Kerstin Ott mit Für immer für dich?
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6: Stimmt jetzt nochmal schnell ab in der Radio Roland Insta-Story. Das Ergebnis und den Gewinnersong gibt's dann nämlich schon in 6 Minuten. Vorher bekommt ihr aber noch Musik von Fantasy und Andrea Berg.
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0: Andrea Berg war das gerade für euch mit ihrem Song Mosaik. Ihr seid bei Radio Roland und jetzt gibt's die Entscheidung, auf die ihr vielleicht schon so ein bisschen gewartet habt auf der Arbeit.
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0: Unser Schlagerduell ist nämlich zu Ende und ihr habt mal wieder ganz fleißig abgestimmt in unserer Radio Roland Insta-Story. Heute hattet ihr die Wahl zwischen Pauline mit ihrem Song Hinter den Kulissen von Paris. Und Kerstin Ott mit Für immer für dich.
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0: Gar nicht mal so einfach die Entscheidung. Die beiden lagen nämlich die meiste Zeit ziemlich dicht beieinander. Aber am Ende hat dann doch eine Frau gewonnen. Und die hört ihr jetzt. Und zwar in voller Länge. Hier ist eure Schlagerduell-Gewinnerin.
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1: 11 Uhr. Ich bin Colin Mock. Guten Tag. Bärbel Baas macht Schluss mit der Spitzenpolitik. Sie tritt als SPD-Chefin und Bundesarbeitsministerin zurück und begründet das mit einem Todesfall in der Familie. Gleichzeitig prangert Baas öffentliche Angriffe auch von der Union an. Nachfolger als Arbeitsminister soll der Ex-Ministerpräsident von Rheinland-Pfalz Alexander Schweizer sein. Bei einer Krisensitzung bespricht die CDU-Parteispitze auch heute nochmal den weiteren Weg. Problemfelder gibt es genug. Maue Wahlergebnisse, schlechte Umfragewerte für Partei und Kanzler und stockende Reformen in der Regierung. Als erster britischer Regierungschef hat Premier Burnham bestätigt, dass Russland sich damals beim Brexit-Referendum eingemischt hat. Er sagt, das anzusprechen helfe den Wählern in Deutschland und Frankreich zu verstehen, dass politische Entwicklungen gezielt von Russland angestoßen würden. Auf der Regio-S-Bahn-Linie 2 fallen wegen Bauarbeiten bis Donnerstag abends und nachts immer wieder Züge aus. Zwischen Bremerhaven-Lehe und Bremen Hauptbahnhof sowie zwischen Bremen Hauptbahnhof und Twistring fahren dann Ersatzbusse. Genaue Infos gibt's online und in den Apps.
2: Gleich 11:02.
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2: Der Montag wird gar nicht mal so schlecht. Es sind zwar auch heute wieder einige Wolken mit am Start, aber dafür bleibt es trocken und auch die Sonne schafft es dann doch nochmal im Laufe der nächsten Stunden sich durchzukämpfen. Das alles bei maximal 15 Grad und 9 haben wir aktuell am Bremer Roland.
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2: Auf der A1 Osnabrück Richtung Bremen haben wir zwischen Brinkum und Arsten 4 Kilometer Stau. Und A1 Bremen Richtung Hamburg zwischen Schuckenborstel und Bokel 5 Kilometer Stau. Da ist nämlich aktuell nur eine Spur frei. Auf der A27 Bremerhaven Richtung Bremen dauert es auch ein bisschen länger. Hier 2 Kilometer Stau in Höhe Bremen-Honlea. Die A281 Airport-Stadt Richtung Neustädter Hafen ist zwischen Airport-Stadt und Neustädter Hafen wegen Bauarbeiten noch bis Sonntag gesperrt. Und wir haben auch Stau in Bremen auf der Neunlander Straße Neustadt Richtung GVZ, das Ganze ab dem Kirchweg und auf der Senator-Apelt-Straße. Geblitzt bzw. eine Abstandsmessung haben wir auf der A1 Osnabrück Richtung Bremen, direkt nach der Raststätte Wildeshausen. Wirklich geblitzt wird dann in Bremen beim Bremer Kreisel Richtung A27. In Bremen auf der Richard-Bolian-Allee stadteinwärts kurz hinter der Autobahnabfahrt Fahr. Und in Bremerhaven auf der Scherburger Straße, da stehen sie kurz hinter dem Hafentunnel und zwar in Richtung Leer Landstraße. Zu guter Letzt noch im Landkreis Diepholz in Okel Richtung Sudweil. Da stehen sie nach dem Tierarzt auf der rechten Seite. Danke an unsere Radio Roland Radar Reporter René, Benjamin, Kati, Kevin und Jessica fürs Anrufen und Bescheid sagen. Wenn ihr auch noch was habt, unsere kostenlose Stau- und Blitzer-Hotline ist die 0800 77 11 700.
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2: Ganz egal, ob ihr auf der Arbeit seid oder zu Hause mit euren Kids, wir versorgen euch die ganze Zeit und bei allem, was ihr macht, natürlich mit dem besten neuen Schlagermix. Und deswegen bekommt ihr jetzt direkt Musik von Anna-Karina Wojcik. Schön, dass ihr dabei seid und einen schönen Start in die neue Woche.
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1: Für sie waren Geschlechter nie wirklich entscheidend, sondern eben der Mensch dahinter. Malte Kelly überrascht ihre Fans jetzt mit einem persönlichen Geständnis.
2: Ein Kuss in Paris, die ganze Nacht.
1: Sie schließt nämlich gar nicht aus, sich irgendwann auch mal in eine Frau zu verlieben. Bisher war Malte zwar immer mit Männern zusammen, aber das muss ihrer Meinung nach eben gar nicht so bleiben. Eigentlich findet sie Frauenkörper sowieso viel schöner und schaut sogar der ein oder anderen Frau mal hinterher. Deshalb wird jetzt auch über ein mögliches Outing als pansexuell gesprochen. Malte selbst hat sich allerdings nicht ausdrücklich diesem Begriff nach zugeordnet. Ist ja auch völlig in Ordnung. Und passend dazu hat sie gerade mit Kerstin Ott den Song Ich weiß, was du brauchst veröffentlicht. Malte zeigt damit also wieder, bei der Liebe sollte man sich alle Möglichkeiten offen halten.

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8: Ein 41-jähriger Mann hat in einer Straßenbahn in Bremen drei Mädchen rassistisch beleidigt und sie nach dem Aussteigen verfolgt. Ein 25-Jähriger ist mutig dazwischen gegangen. Er hat den Mann aufgefordert, damit aufzuhören und wurde verletzt, als ihn der 41-Jährige mit einer Flasche angriff. Der 25-Jährige wehrte sich und hielt den Mann am Boden fest, bis die Polizei eintraf. Wer einen echten Nordseestrandkorb zu Hause haben möchte, der kann bei Auktionen zuschlagen. Versteigerungen gibt es in den kommenden Tagen an verschiedenen Orten an der Küste. Am Freitag zum Beispiel in St. Peter-Ording oder Ende des Monats in Norddeich. Die Startgebote liegen zwischen 50 und 90 Euro. Wer einen Strandkorb ersteigert, muss den allerdings selbst abtransportieren. Das Wochenende lief nicht gut für die Fischtown-Pinguins aus Bremerhaven. Der DEL-Club hat das Heimspiel gegen die Eisbären Berlin 0:3 verloren. Bereits am Freitag mussten die Pinguins eine 0:3-Niederlage bei den Augsburger Panthern einstecken.
9: Gleich 4 Minuten nach 11:30.
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9: Es geht erstmal mit Wolken in die neue Woche, aber die lockern im Laufe der nächsten Stunden auf und wechseln sich dann auch immer wieder mit ein bisschen Sonne ab. Das alles bei maximal 15 Grad. Trocken bleibt's auf jeden Fall und 10 sind's aktuell am Bremer Roland.
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9: Auf der A1 Osnabrück Richtung Bremen staut es sich zwischen Brinkum und Bremen-Arsten 4 Kilometer und auch in der Gegenrichtung dauert es da länger. Außerdem die A1 Bremen Richtung Hamburg, da ist zwischen Stuckenborstel und Bokel eine Sperrung. Fahrt am besten einmal weiträumig außen rum. Auf der A27 Bremerhaven Richtung Bremen 2 Kilometer Stau in Höhe Bremen-Hornlehe. Und auch nochmal die Ausfahrt Bremen-Seewaldsbrück, die ist nämlich bis zum 18. Oktober gesperrt auf der A27. Ebenfalls gesperrt ist die A281 Airportstadt Richtung Neustädter Hafen und zwar zwischen Bremen Airportstadt und Neustädter Hafen wegen Bauarbeiten. Das Ganze auch bis zum 18. Oktober. Stau in Bremen gibt es auch auf der Neulander Straße, Neustadt Richtung GVZ, das Ganze ab dem Kirchweg und auf der Senator-Appelt-Straße. Blitzer bzw. eine Abstandsmessung habt ihr auch entdeckt auf der A1 Osnabrück Richtung Bremen, direkt nach der Raststätte Wildeshausen. In Bremen beim Utbremer Kreisel Richtung A27 wird geblitzt. Auch auf der Richard-Bolian-Allee, hier stadteinwärts kurz hinter der Autobahnabfahrt Fahr. Und in Bremerhaven auf der Scherburger Straße kurz hinter dem Hafentunnel in Richtung Leoner Handstraße. Danke an Benjamin, Kati, Kevin und ihr Jessica, unsere Radio-Roland-Radar-Reporter, fürs Melden. Unsere kostenlose Stau- und Blitze-Hotline ist die 0800 77 11 700.
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9: Erster Arbeitstag der neuen Woche ist in vollem Gange. Ein bisschen Gas geben ist noch angesagt. Vielleicht hilft da ja auch noch mal eine Tasse Kaffee oder den besten neuen Schlagermix ein Ticken lauter drehen, denn es gibt jetzt Musik zum Durchstarten und auch Gas geben. Und zwar von Jolina Drews. Durch und durch, jetzt in voller

0: Mit einem Ohrwurm, der wahrscheinlich wirklich den ganzen Tag bleibt. Roland Kaiser zusammen mit Malte Kelly hier bei eurem Radio Roland Schlager Vormittag um 11:45. Und mit wem Barbara Schöneberger gestern wieder ihre Waffeln gefuttert hat, darüber quatschen wir jetzt einmal.
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0: Zu Gast war am Wochenende der Psychologe, Autor und Moderator Leon Windscheid. Und bei Barbara hat er mal verraten, dass es Dinge gibt, die für andere zwar ziemlich eklig sind, für ihn allerdings nicht.
2: Ich finde alles eklig. Zugtüren, so diese Klinken, fasse ich die mal ganz oben an. Da bin ich froh, dass ich groß bin, weil dann denke ich, da kommt kein anderer dran. Ich finde eklig Wasser aus Tassen oder Saft aus Tassen. Aus Tasse kann ich nur Tee oder Kakao.
3: Verstehe ich.
2: Und finde dann aber wiederum andere Sachen nicht eklig. Ich habe ja, wie gesagt, 5er-WG, leben wir da mit 5 Jungs.
3: Immer noch.
2: Permanent Mehlmotten. Und Mehlmotten sind das Ekelhafteste, was es gibt. Du hast kleine Würmchen im Müsli.
3: Überall. Dann hast du sie. Du hast sie überall.
2: Ja, und irgendwann habe ich gesagt, wir kriegen sie nicht weg, wir essen sie mit. Das ist jetzt Protein.
3: Das ist natürlich auch eine Maß am Ohr.
2: Und da verstehe ich, wenn andere sagen, das finde ich eklig, aber da so bei mir, nö, das geht.

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1: 12 Uhr. Ich bin Colin Mock. Guten Tag. Bärbel Baas tritt als SPD-Chefin und Bundesarbeitsministerin zurück. Sie begründet das mit dem kürzlichen Tod ihrer Stieftochter, aber auch mit öffentlichen Angriffen aus den Reihen der Union. Neuer Arbeitsminister wird der ehemalige rheinland-pfälzische Ministerpräsident Alexander Schweizer. Die aktuellen Regeln zur Erbschaftssteuer kommen auf den Prüfstand. Das Bundesverfassungsgericht beschäftigt sich heute und morgen damit. Es geht generell um die Frage, ob die Regeln aktuell fair sind, etwa mit Blick auf Freibeträge und regionale Unterschiede. Ein Urteil wird aber noch nicht erwartet. Die Suche nach dem vermeintlichen Puma bei München geht weiter. Jetzt ist die Polizei auch mit einer Reiterstaffel im Moos nahe des Flughafens unterwegs. Zu Fuß, mit Hunden, im Hubschrauber oder mit Drohnen hatte man bislang keinen Erfolg. Ein Jäger hatte das Tier letzte Woche gefilmt, seitdem fehlt davon jede Spur. Wer in Oldenburg mit dem Bus fährt, muss ab heute mit Einschränkungen rechnen. Der ZOB wird wegen Bauarbeiten voraussichtlich bis Freitag komplett gesperrt. Auch die Haltestellen Pferdemarkt A und Karlstraße sind betroffen. Busse weichen vor allem auf den Hauptbahnhof Süd und den Lappern aus.
2: Kurz nach 12 haben wir's.
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2: Mit einem Mix aus Sonne und Wolken geht's durch den Montag. Die Wolken lockern sich noch auf, das dauert noch ein bisschen, aber in den nächsten Stunden kommt dann auch die Sonne raus. Trocken bleibt's auf jeden Fall bei 15 Grad maximal und 10 haben wir aktuell am Bremer Roland.
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2: Vorsicht auf der A1 Bremen Richtung Osnabrück. Da liegen zwischen Wildeshausen West und der Ahlhorner Heide Gegenstände. Auf der A1 Osnabrück Richtung Bremen haben wir zwischen Brinkum und Bremerhaven 4 Kilometer Stau. Auch in der Gegenrichtung dauert es da länger. Die A1 Bremen Richtung Hamburg ist zwischen Stuckenborstel und Bokel gerade gesperrt. Am besten fahrt ihr da einmal weiträumig außen rum. Auf der A27 Bremerhaven Richtung Bremen staut es sich 2 Kilometer in Höhe Bremen-Hornlehe. Und da haben wir noch die Ausfahrt Bremen-Seewaldsbrück auf der A27. Die ist nämlich bis Sonntag, dem 18. Oktober, gesperrt. Ebenfalls gesperrt ist die A281 Airportstadt Richtung Neustädter Hafen, und zwar zwischen Bremen Airportstadt und Neustädter Hafen, wegen Bauarbeiten. Das Ganze auch bis zum 18. Oktober. Es staut sich auch in Bremen auf der Neuenlander Straße Neustadt Richtung GVZ, ab dem Kirchweg und auf der Senator-Appelt-Straße. Geblitzt wird heute in Bremen beim Utbremer Kreisel Richtung A27. Und auf der Richard-Bohlian-Allee stadteinwärts kurz hinter der Autobahnabfahrt Fahr. Außerdem noch in Bremerhaven, auf der Scherburger Straße, kurz hinter dem Hafentunnel in Richtung Lea-Landstraße und im Landkreis Diepholz, Okel Richtung Sudweier nach dem Tierarzt auf der rechten Seite. Danke an Benjamin, Kati, Kevin und Jessica fürs Melden. Wenn ihr auch noch was habt, unsere kostenlose Stau- und Blitzer-Hotline ist die 0800 77 11 700.
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2: Wir sind auf der Zielgeraden. Die Hälfte des Arbeitstages haben wir jetzt so gut wie geschafft. Und zusammen mit dem besten neuen Schlagermix und Musik von Beatrice Egli gehen wir jetzt auch erstmal ganz entspannt Richtung Mittagspause. Ich wünsche euch allen einen schönen Montag.
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1: Beatrice Egli schreibt mit ihrem Konzert Schweizer Musikgeschichte. Samstag stand sie als erste Schweizer Solokünstlerin überhaupt im Zürcher Hallenstadion auf der Bühne. Und ihr Heimspiel hatte wirklich einiges zu bieten. Die Halle war fast ausverkauft und Beatrice hatte gleich mehrere musikalische Überraschungen dabei. Natürlich alle aus der Schweiz. Ob Traufer, Baschi oder der Schweizer Kinderchor Suite Gove. Sie waren alle dabei, sang gemeinsam auf der Bühne und sorgten auch für einige Gänsehautmomente. Ein Abend, der für Beatrice ganz sicher in Erinnerung bleibt und jetzt eben auch ein echtes Stück Schweizer Musikgeschichte wird.
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6: In Bremen hat sich ein 18-Jähriger gestern Nachmittag am Hauptbahnhof als Busfahrer eines Regionalbusses ausgegeben. Dem vorigen Fahrer sagte er, er sei die Ablöse. Im Anschluss fuhr er mit diversen Fahrgästen durch die Stadt. Das Unternehmen konnte den Bus orten, die Polizei stoppte den Fahrer. Es war nicht das erste Mal, dass sich der 18-Jährige als Busfahrer ausgegeben hat. Er wurde mit auf die Wache genommen und seiner Tante übergeben. Gegen ihn wird jetzt ermittelt. Großes Glück hatten 13 Personen im Langwader Groden an der Budjadinger Küste. Sie sind am Samstag von der auflaufenden Flut überrascht worden und haben es nicht mehr zurück zum Deich geschafft. Feuerwehr und DLRG retteten die Gruppe, in der sich auch Kinder und ein Rollstuhlfahrer befanden. In Oldenburg ist der Kramermarkt zu Ende gegangen. Hunderttausende Gäste haben 10 Tage lang auf dem Volksfest gefeiert. Ende der Woche geht's dann in Bremen weiter. Am Freitag startet der Freimarkt.
7: Gleich 2 Minuten nach halb eins.
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7: Es sind zwar auch heute wieder einige Wolken mit am Start, aber dafür bleibt es trocken und am Nachmittag schafft es dann auch die Sonne, sich durchzukämpfen. Das alles bei maximal 15 Grad heute und 11 sind es inzwischen am Bremer Roland.
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7: Geht los auf der A1 Osnabrück Richtung Bremen. Da dauert es nämlich länger zwischen Brinkum und Bremen-Arsten. Hier haben wir 4 Kilometer Stau und auch in der Gegenrichtung müsst ihr ein bisschen mehr Zeit einplanen. Außerdem haben wir auf der A1 Bremen Richtung Hamburg eine Sperrung zwischen Stuckenborstel und Bokel. Fahrt da am besten einmal weiträumig außen rum. Stau gibt es auch auf der A27 Bremerhaven Richtung Bremen. Da sind es 2 Kilometer ab Bremen-Hornlehe. Auf der A27 haben wir auch noch eine Sperrung in der Ausfahrt Bremen-Sewaldsbrück. Das Ganze ist bis zum 18. Oktober. Ebenfalls gesperrt ist die A281 Airportstadt Richtung Neustädter Hafen. Und zwar zwischen Bremen Airportstadt und Neustädter Häfen wegen Bauarbeiten. Das Ganze ebenfalls bis zum 18. Oktober. Stau in Bremen gibt es auch noch auf der neuen Landerstraße Neustadt Richtung GVZ ab dem Kirchweg und auf der Senator-Apelter Straße. Blitzer habt ihr in Bremen beim Utbremer Kreisel entdeckt, und zwar in Richtung A27. In Bremen auf der Richard-Bolian-Allee stadteinwärts, kurz hinter der Autobahnabfahrt Fahr. Und in Bremerhaven auf der Schierburger Straße, kurz hinter dem Hafentunnel in Richtung Leerlandstraße. Danke an Benjamin, Kati und Jessica, unsere Radio-Roland-Radar-Reporter, fürs Melden. Wenn ihr auch noch was habt, unsere kostenlose Stau- und Blitzer-Hotline ist die 0800 77 11 700.
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7: Wir steuern jetzt auf die Mittagspause zu. Vielleicht sind ein paar von euch ja auch mittendrin oder hoffentlich nicht mehr ganz so weit entfernt. Die letzten Stunden an diesem Montagmittag kriegen wir auf jeden Fall rum mit Hilfe vom besten neuen Schlagermix. Und der hat jetzt noch ein bisschen sommerliche Sounds für euch. Hier ist Christine Starke mit Alemannia. Hey!

Das ist euer Radio Roland Schlagermittag am Montag. Und zwar mit einem Kultschlager von Nicole. Kommst du heute Nacht, war das gerade für euch. Wir haben es gleich 10 vor 1, heißt also Mittagspause ist angesagt. Ich hoffe, ein paar von euch können die Zeit ein bisschen genießen, ein bisschen abschalten, bevor es dann in die zweite Tageshälfte geht. Und damit das auch richtig funktioniert mit dem Zurücklehnen und Genießen, haben wir direkt was Passendes von Andrea Berg für euch als nächstes dabei. Und zwar ihr aktueller Song, Das kann uns keiner nehmen. Starten wir direkt rein. Hier ist jetzt Andrea Berg für euch.

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2: 13 Uhr. Ich bin Colin Mock. Guten Tag. Bärbel Baas macht Schluss mit der Spitzenpolitik. Sie tritt als SPD-Chefin und Bundesarbeitsministerin zurück und begründet das auch mit öffentlichen Angriffen der Union. Nachfolger als Arbeitsminister soll der Ex-Ministerpräsident von Rheinland-Pfalz Alexander Schweizer werden. Ein SPD-Parteitag entscheidet zum Jahreswechsel dann über die gesamte Parteispitze. Ein Brief losschicken kostet in Deutschland bald wohl über 1 €. Die Bundesnetzagentur erlaubt der Deutschen Post ab kommenden Jahr, die Portokosten um bis zu 20% zu erhöhen. Ein Standardbrief würde dann 1,14 Euro kosten. Auch Pakete dürften spürbar teurer werden. Die Ente kommt zurück, und zwar als E-Auto. Citroën hat die Neuauflage des Kultautos jetzt zum ersten Mal der Öffentlichkeit präsentiert. Auf den Markt kommen soll die E-Ente 2028 und dann weniger als 15.000 Euro kosten. Auf der Regio-S-Bahn-Linie 2 fallen wegen Bauarbeiten bis Donnerstag abends und nachts immer wieder Züge aus. Zwischen Bremerhaven-Lehe und Bremen-Hauptbahnhof sowie zwischen Bremen-Hauptbahnhof und Twistring fahren dann Ersatzbusse. Genaue Infos gibt's online und in den Apps.
3: 1:02 haben wir es jetzt.
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3: Es geht erstmal mit Wolken in die neue Woche, aber die lockern sich im Laufe der nächsten Stunden auf und dann wechseln die sich immer wieder mit der Sonne ab. Das alles bei maximal 15 Grad heute und 11 sind es aktuell am Bremer Roland.
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3: Auf der A1 in Bremen haben wir in beiden Richtungen 4 Kilometer Stau vor der Baustelle auf der Weserbrücke und 3 Kilometer Stau haben wir auf der A1 Bremen Richtung Hamburg und zwar zwischen Stuckenborstel und Bokel. Es dauert auch auf der A27 ein bisschen länger, Bremerhaven Richtung Bremen. Hier haben wir 2 Kilometer Stau in Höhe Bremen-Hohenlehe. Und eine Sperrung gibt es auch auf der A27, nämlich die Ausfahrt Bremen-Seewaldsbrück. Das Ganze bis zum 18. Oktober. Ebenfalls gesperrt ist die A281 Airportstadt Richtung Neustädter Hafen. Zwischen Bremen Airportstadt und Neustädter Hafen das Ganze wegen Bauarbeiten bis zum 18. Oktober. Dadurch haben wir aber jetzt gerade auch Stau in den umliegenden Straßen wie der Neuenlander Straße. Blitzer stehen in Bremen beim Ut-Bremer Kreisel Richtung A27 und auf der Richard-Bolian-Allee stadteinwärts kurz hinter der Autobahnabfahrt Fahr. Aber auch in Bremerhaven habt ihr einen entdeckt, auf der Scheerburger Straße kurz hinter dem Hafentunnel in Richtung Leer Landstraße. Danke an Kati, Kevin und Jessica, unsere Radio Roland Radar-Reporter, fürs Melden. Unsere kostenlose Stau- und Blitzer-Hotline ist die 0800 77 11 700.
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4: Schön, dass ihr dabei seid. Mein Name ist Alisa Wegner und ich habe jetzt Musik von Maite Kelly für euch. Moin.
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zwei Wochen am Stück frei. So geht's gerade allen Kindern in Bremen, die zur Schule gehen. Es sind nämlich Herbstferien. Und ganz egal, ob Ferien oder nicht, wir spielen euch den besten neuen Schlagermix. Ihr hört Radio Roland an diesem Montag.

0: Jemand ist schwanger, hat sich getrennt, geheiratet. Egal, was los ist bei unseren Schlagerstars. Wir wissen's und erzählen's euch. Moin zusammen, hier ist Radio Roland. Wir spielen den besten neuen Schlagermix und ich habe jetzt wieder Neuigkeiten für euch.
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2: Die Frau, die so sehr an die Liebe glaubt, hat jetzt wieder selber die Liebe gefunden. Anna-Karina Wojcik ist in festen Händen.
3: Dieses
2: Das hat sie jetzt ihren Fans bei ihrem Jubiläumskonzert in Dessau bekannt gemacht. Oder eher gesagt, der Mann an ihrer Seite. Er hat ihr nämlich einen riesigen Strauß aus roten Rosen auf der Bühne überreicht. Fast schon zu schwer und auch zu groß, um ihn zu tragen. Anna-Karina strahlt wirklich über beide Öhrchen und ist einfach richtig happy. Und natürlich gab es auch einen Kuss. Die Menge hat danach applaudiert. Es war einfach richtig süß. Wer genau der Mann an ihrer Seite jetzt ist, wissen wir allerdings noch nicht. Den Namen hat sie noch nicht verraten, aber ist ja auch völlig fein. Wir wünschen auf jeden Fall alles Liebe und ganz viel Glück den beiden.
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5: In Bremen hat sich ein 18-Jähriger gestern Nachmittag am Hauptbahnhof als Busfahrer eines Regionalbusses ausgegeben. Dem vorigen Fahrer sagte er, er sei die Ablöse. Im Anschluss fuhr er mit diversen Fahrgästen durch die Stadt. Das Unternehmen konnte den Bus orten, die Polizei stoppte den Fahrer. Es war nicht das erste Mal, dass sich der 18-Jährige als Busfahrer ausgegeben hat. Er wurde mit auf die Wache genommen und seiner Tante übergeben. Gegen ihn wird jetzt ermittelt. Großes Glück hatten 13 Personen im Langwader Groden an der Budjadinger Küste. Sie sind am Samstag von der auflaufenden Flut überrascht worden und haben es nicht mehr zurück zum Deich geschafft. Feuerwehr und DLRG retteten die Gruppe, in der sich auch Kinder und ein Rollstuhlfahrer befanden. In Oldenburg ist der Kramermarkt zu Ende gegangen. Hunderttausende Gäste haben 10 Tage lang auf dem Volksfest gefeiert. Ende der Woche geht's dann in Bremen weiter. Am Freitag startet der Freimarkt.
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6: Auf der A27 Bremen Richtung Bremerhaven, Achtung, in Höhe Bremerhaven-Mitte, da liegen Gegenstände auf dem Beschleunigungsstreifen. 3 Kilometer Stau gibt es auf der A1 Bremen Richtung Hamburg zwischen Posthausen und Stuckenborstel. Und in der Gegenrichtung, da staut es sich zwischen dem Dreieck Stur und Bremen-Hemelingen auf 4 Kilometer. Und in Wilhelmshaven, da ist die Bunsenstraße zwischen der Industriestraße und dem Bantherweg wegen eines Feuerwehreinsatzes in beiden Fahrtrichtungen gesperrt.
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7: Ich freue mich, euch zu begleiten heute an diesem Montag. Moin! Hey.

0: Moin zusammen, ihr hört den besten neuen Schlagermix hier bei Radio Roland. Und jetzt habe ich was zum Schmunzeln für euch an diesem Montag.
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2: Wer im Festzelt beim Volksfest ein bisschen flirten will, der braucht die passenden Sprüche.
3: Glaubst du eigentlich an Liebe auf den ersten Blick? Oder soll ich nochmal vorbeigehen?
2: Wichtig ist, zu plump klappt selten.
3: Ey, hast du Rum zu Hause?
4: Nee.
3: Dann lass uns doch einfach zusammen rummachen.
2: Es geht aber auch zu romantisch, nämlich so unangenehm kitschig.
5: Hallo, deine Eltern müssen Diebe sein. Sie haben die Sterne vom Himmel geklaut und dir in die Augen gesetzt. Digga.
2: Am Ende muss es eigentlich nur charmant wirken, also nicht so.
3: Was machst denn du noch hier? Solltest du nicht schon längst in meinem Bett sein?
2: Sondern wenn schon blöd, dann richtig, mit ein bisschen Selbstironie.
3: Boah du, ich bin so schlecht im Bett.

Roland Kaiser ist das hier bei Radio Roland. Bei uns gibt's den besten neuen Schlagermix. Moin zusammen, habt einen schönen Tag heute und dreht das Radio jetzt mal ordentlich auf. 1000

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6: Viele Wolken gibt es heute Mittag und meistens bleibt es trocken. Höchstens kommt mal ein bisschen Regen runter. Die Höchstwerte landen bei 13 Grad in Bremen. Morgen bleibt es dann grau und immer wieder regnet es etwas. Maximal 14 bis 16 Grad dann.
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6: Im Kreis Cuxhaven, Vorsicht auf der Vremer Straße. Da laufen in beiden Richtungen zwischen Ilkenburg und Vremerbüttel Leute auf der Straße. Es staut sich auf der A1 Osnabrück Richtung Bremen zwischen dem Dreieck Stur und Bremen-Hemelingen auf 4 Kilometern und in der Gegenrichtung Bremen Richtung Hamburg zwischen Posthausen und Stuckenborstel auf 3 Kilometern. Und in Wilhelmshaven, da ist die Bunsenstraße zwischen der Industriestraße und dem Banterweg wegen eines Feuerwehreinsatzes in beiden Fahrtrichtungen gesperrt.
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8: Moin, ihr Lieben. Schön, dass ihr zuhört heute an diesem Oktobermontag. Ich bin Alisa Wegner.
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0: Ihr hört den besten neuen Schlagermix hier bei Radio Roland an diesem Montag. Moin zusammen. Und jetzt habe ich wieder Neuigkeiten von unseren Schlagerstars für euch.
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2: Für sie waren Geschlechter nie wirklich entscheidend, sondern eben der Mensch dahinter. Maite Kelly überrascht ihre Fans jetzt mit einem persönlichen Geständnis.
3: Ein Kuss in Paris, die ganze Nacht.
2: Sie schließt nämlich gar nicht aus, sich irgendwann auch mal in eine Frau zu verlieben. Bisher war Maite zwar immer mit Männern zusammen, aber das muss ihrer Meinung nach eben gar nicht so bleiben. Eigentlich findet sie Frauenkörper sowieso viel schöner und schaut sogar der ein oder anderen Frau mal hinterher. Deshalb wird jetzt auch über ein mögliches Outing als pansexuell gesprochen. Maite selbst hat sich allerdings nicht ausdrücklich diesem Begriff nach zugeordnet. Ist ja auch völlig in Ordnung. Und passend dazu hat sie gerade mit Kerstin Ott den Song Ich weiß, was du brauchst veröffentlicht. Maite zeigt damit also wieder, bei der Liebe sollte man sich alle Möglichkeiten offen halten.

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9: Fußballtore zerstört und Hakenkreuze aufgespult. In Hoya im Landkreis Nienburg haben Unbekannte zwischen Samstagnachmittag und Sonntagmorgen auf einem Sportplatz an der Rudolf-Habich-Straße randaliert. Die Polizei schätzt den Schaden auf gut 5.000 Euro und ist auf der Suche nach Zeugen. Wer einen echten Nordsee-Strandkorb zu Hause haben möchte, der kann bei Auktionen zuschlagen. Versteigerungen gibt es in den kommenden Tagen an verschiedenen Orten an der Küste. Am Freitag zum Beispiel in St. Peter-Ording oder Ende des Monats in Norddeich. Die Startgebote liegen zwischen 50 und 90 Euro. Wer einen Strandkorb ersteigert, muss den allerdings selbst abtransportieren. Die Polizei in Verden sucht nach Jugendlichen, die sich am Wochenende einen üblen Scherz erlaubt haben. In der Nacht zu Sonntag haben sie Wasserbomben von der Fußgängerbrücke auf die Fahrbahn der Lintoper Straße geworfen. Mindestens ein Auto wurde getroffen. Der Fahrer kam mit dem Schrecken davon.
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10: Viele Wolken gibt es heute Mittag und meistens bleibt es trocken. Höchstens kommt mal ein bisschen Regen runter. Die Höchstwerte landen bei 13 Grad in Bremen. Morgen bleibt es dann grau und immer wieder regnet es etwas. Maximal 14 bis 16 Grad dann.
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10: Auf der A1 Bremen Richtung Osnabrück, Achtung, zwischen dem Dreieck Ahlhorner Heide und Kloppenburg, da liegen Reifenteile auf der Straße. Auf der A1 Osnabrück Richtung Bremen, da gibt es zwischen dem Dreieck Stur und Bremen-Himmelingen 4 Kilometer Stau. Und in der Gegenrichtung Hamburg Richtung Osnabrück, da sind es zwischen dem Bremer Kreuz und Bremen-Himmelingen 3 Kilometer Stop-and-Go. Außerdem ist in Wilhelmshaven die Bunsenstraße zwischen der Industriestraße und dem Banterweg wegen eines Feuerwehreinsatzes in beiden Richtungen gesperrt.
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12: Moin zusammen, ich habe jetzt Musik von Christian Leitz für euch.
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1: 15 Uhr. Ich bin Gisa Weber. Guten Tag. Bärbel Baas macht Schluss mit der Spitzenpolitik. Sie tritt als SPD-Chefin und Bundesarbeitsministerin zurück und begründet das auch mit öffentlichen Angriffen der Union. Nachfolger als Arbeitsminister soll Ex-Ministerpräsident Alexander Schweizer sein. Ein SPD-Parteitag entscheidet zum Jahreswechsel über die gesamte Parteispitze. Die Stromsteuersenkung für alle soll kommen. Das hat Kanzler Merz nach dem CDU-Krisengipfel angekündigt. Die CDU will sich dafür einsetzen, dass im Haushalt Spielräume genutzt werden, um die Stromsteuer in Deutschland auf das europäische Minimum zu senken. Verwirrung um eine Teilwaffenruhe im Ukraine-Krieg. Laut US-Präsident Trump sollen sich beide Seiten darauf geeinigt haben, nicht mehr auf die Energieinfrastruktur zielen zu wollen. In Kiew weiß man davon allerdings nichts. Und laut Präsident Zelensky hat Russland erneut ein Kraftwerk angegriffen. Hochstapler am Steuer. In Bremen hat sich gestern Nachmittag ein 18-Jähriger am Hauptbahnhof als Ablöse für einen Regionalbusfahrer ausgegeben und ist daraufhin mit Fahrgästen durch Bremen gefahren. Die Polizei stoppte ihn schließlich in Oslebshausen. Die Fahrgäste blieben unverletzt. Der 18-Jährige hat das laut Polizei nicht das erste Mal gemacht.
0: Das Weserwetter.
2: Wolkig ist es gerade, dazu bleibt es meist trocken. Höchstens gibt es mal ein paar Tropfen. Bis zum Abend ändert sich daran auch nicht viel und in Delmenhorst werden es heute bis zu 14 Grad. Morgen dann eher grau und immer wieder Regen bei 14 bis 16 Grad.
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2: Auf der A1 Hamburg Richtung Osnabrück, da staut es sich zwischen dem Bremer Kreuz und Bremen-Hemelingen auf 3 Kilometern und in der Gegenrichtung zwischen dem Dreieck Stur und Bremen-Hemelingen auf 4 Kilometern. Und in Wilhelmshaven, da ist die Bunsenstraße zwischen der Industriestraße und dem Banther Weg wegen eines Feuerwehreinsatzes in beiden Fahrtrichtungen gesperrt.
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4: In großen Schritten geht's hoffentlich auch für euch in Richtung Feierabend an diesem Oktobermontag. Mein Name ist Alisa Wegner und ich begleite euch bis dahin. Moin!
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0: viel los bei unseren Schlagerstars. Ich sag's euch, moin zusammen. Ihr hört den besten neuen Schlagermix hier bei Radio Roland. Und jetzt habe ich wieder den neuesten Gossip für euch.
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2: Beatrice Egli schreibt mit ihrem Konzert Schweizer Musikgeschichte. Samstag stand sie als erste Schweizer Solokünstlerin überhaupt im Zürcher Hallenstadion auf der Bühne. Und ihr Heimspiel hatte wirklich einiges zu bieten. Die Halle war fast ausverkauft und Beatrice hatte gleich mehrere musikalische Überraschungen dabei. Natürlich alle aus der Schweiz. Ob drauf war Baschi oder der Schweizer Kinderchor Suizagove. Sie waren alle dabei, sang gemeinsam auf der Bühne und sorgten auch für einige Gänsehautmomente. Ein Abend, der für Beatrice ganz sicher in Erinnerung bleibt und jetzt eben auch ein echtes Stück Schweizer Musikgeschichte wird.
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7: Fußballtore zerstört und Hakenkreuze aufgesprüht. In Hoya im Landkreis Nienburg haben Unbekannte zwischen Samstagnachmittag und Sonntagmorgen auf einem Sportplatz an der Rudolf-Habich-Straße randaliert. Die Polizei schätzt den Schaden auf gut 5000 Euro und ist auf der Suche nach Zeugen. Wer einen echten Nordsee-Strandkorb zu Hause haben möchte, der kann bei Auktionen zuschlagen. Versteigerungen gibt es in den kommenden Tagen an verschiedenen Orten an der Küste. Am Freitag zum Beispiel in St. Peter-Ording oder Ende des Monats in Norddeich. Die Startgebote liegen zwischen 50 und 90 Euro. Wer einen Strandkorb ersteigert, muss den allerdings selbst abtransportieren. Die Polizei in Verden sucht nach Jugendlichen, die sich am Wochenende einen üblen Scherz erlaubt haben. In der Nacht zu Sonntag haben sie Wasserbomben von der Fußgängerbrücke auf die Fahrbahn der Lintoper Straße geworfen. Mindestens ein Auto wurde getroffen. Der Fahrer kam mit dem Schrecken davon.
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8: Wolkig ist es, gerade dazu bleibt es meist trocken. Höchstens gibt es mal ein paar Tropfen. Bis zum Abend ändert sich daran auch nicht viel und in Delmenhorst werden es heute bis zu 14 Grad. Morgen dann eher grau und immer wieder Regen bei 14 bis 16 Grad.
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8: Auf der A1 Osnabrück Richtung Bremen, da staut es sich zwischen dem Dreieck Stur und Bremen-Hemeling auf 4 Kilometern. Und in der Gegenrichtung Hamburg Richtung Osnabrück zwischen dem Bremer Kreuz und Bremen-Hemeling auf 3 Kilometern. Und in Wilhelmshaven, da ist die Industriestraße bis zur Bunsenstraße zwischen der Helmholtzstraße und der Emsstraße wegen Bergungsarbeiten in beide Fahrtrichtungen gesperrt.
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9: Hallo, ich freue mich, euch zu begleiten an diesem Montag.

genießt die Zeit mit euren Enkelkindern oder Kids zu Hause. Es sind ja gerade Herbstferien und ihr hört den besten neuen Schlagermix hier bei Radio Roland. Einen schönen Montag. Oh.

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1: Wolkig ist es gerade, dazu bleibt es meist trocken. Höchstens gibt es mal ein paar Tropfen. Bis zum Abend ändert sich daran auch nicht viel und in Delmenhorst werden es heute bis zu 14 Grad. Morgen dann eher grau und immer wieder Regen bei 14 bis 16 Grad.
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1: Es staut sich auf der A1 Osnabrück Richtung Bremen zwischen dem Dreieck Stur und Bremen-Hemeling auf 4 Kilometern und in der Gegenrichtung zwischen dem Bremer Kreuz und Bremen-Hemeling auf 3 Kilometern.
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3: Moin zusammen, ich habe jetzt Musik von Andrea Berg für euch.
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0: Ihr macht euch jetzt mal gemütlich und dreht das Radio auf. Moin zusammen, ihr habt den besten neuen Schlagermix hier bei Radio Roland. Und nicht nur das, wir wissen natürlich auch, was bei unseren Schlagerstars so abgeht.
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2: Die Frau, die so sehr an die Liebe glaubt, hat jetzt wieder selber die Liebe gefunden. Anna-Karina Wojcik ist in festen Händen.
3: Dieses
2: Das hat sie jetzt ihren Fans bei ihrem Jubiläumskonzert in Dessau bekannt gemacht. Oder eher gesagt, der Mann an ihrer Seite. Er hat ihr nämlich einen riesigen Strauß aus roten Rosen auf der Bühne überreicht. Fast schon zu schwer und auch zu groß, um ihn zu tragen. Anna-Karina strahlt wirklich über beide Öhrchen und ist einfach richtig happy. Und natürlich gab es auch einen Kuss. Die Menge hat danach applaudiert, es war einfach richtig süß. Wer genau der Mann an ihrer Seite jetzt ist, wissen wir allerdings noch nicht. Den Namen hat sie noch nicht verraten, aber ist ja auch völlig fein. Wir wünschen auf jeden Fall alles Liebe und ganz viel Glück den beiden.
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0: Luft ist raus. Wir bringen euch musikalisch durch den Nachmittag. 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
10: Ein 41-jähriger Mann hat in einer Straßenbahn in Bremen 3 Mädchen rassistisch beleidigt und sie nach dem Aussteigen verfolgt. Ein 25-Jähriger ist mutig dazwischen gegangen. Er hat den Mann aufgefordert, damit aufzuhören und wurde verletzt, als ihn der 41-Jährige mit einer Flasche angegriffen hat. Der 25-Jährige wehrte sich und hielt den Mann am Boden fest, bis die Polizei eintraf. Großes Glück hatten 13 Personen im Langwader Groden an der Butjadinger Küste. Sie sind von der auflaufenden Flut überrascht worden und haben es nicht mehr zurück zum Deich geschafft. Feuerwehr und DLRG retteten die Gruppe, in der sich auch Kinder und ein Rollstuhlfahrer befanden. Nach dem Kramermarkt in Oldenburg haben Veranstalter und Stadt eine positive Bilanz gezogen. Auch in diesem Jahr kamen wieder mehr als 1 Million Besucherinnen und Besucher. Einen größeren Polizeieinsatz gab es am ersten Wochenende, als es im Eingangsbereich zu einem Gedränge gekommen war.
0: Das Weserwetter.
11: Wolkig ist es gerade, dazu bleibt es meist trocken. Höchstens gibt es mal ein paar Tropfen. Bis zum Abend ändert sich daran auch nicht viel und in Delmenhorst werden es heute bis zu 14 Grad. Morgen dann eher grau und immer wieder Regen bei 14 bis 16 Grad.
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11: Es staut sich auf der A1 Osnabrück Richtung Bremen zwischen dem Dreieck Stur und Bremen-Hemeling auf 4 Kilometern und in der Gegenrichtung zwischen dem Bremer Kreuz und Bremen-Hemeling auf 3 Kilometern.
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12: Einen schönen Montag wünsche ich euch. Mein Name ist Alisa Wegner und wir starten zusammen durch diesen Nachmittag.
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2: 17 Uhr. Ich bin Gisa Weber. Guten Tag. Bärbel Baas macht Schluss mit der Spitzenpolitik. Sie tritt als SPD-Chefin und Bundesarbeitsministerin zurück und begründet das auch mit öffentlichen Angriffen der Union. Nachfolger als Arbeitsminister soll Ex-Ministerpräsident Alexander Schweizer sein. Ein SPD-Parteitag entscheidet zum Jahreswechsel über die gesamte Parteispitze. Die Stromsteuersenkung für alle soll kommen. Das hat Kanzler Merz nach dem CDU-Krisengipfel angekündigt. Die CDU will sich dafür einsetzen, dass im Haushalt Spielräume genutzt werden, um die Stromsteuer in Deutschland auf das europäische Minimum zu senken. Die US-Ökonomen Michael Woodford und Robert E. Hall haben den Wirtschaftsnobelpreis gewonnen. Mit ihren Berechnungsgrundlagen lassen sich wirtschaftliche Schwankungen besser abfedern. Staaten und Zentralbanken weltweit nutzen heute ihre Modelle. Auf der Regio-S-Bahn-Linie 2 fallen bis Donnerstag abends und nachts immer wieder Züge aus. Grund sind Brücken- und Instandhaltungsarbeiten an der Strecke. Zwischen Bremerhaven-Lehe und Bremen Hauptbahnhof und zwischen Bremen Hauptbahnhof und Twistringen fahren dann Ersatzbusse.
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3: Wolkig ist es gerade, es bleibt meist trocken, nur ab und zu kann es mal ein paar Tropfen geben. In Bremen liegen wir aktuell bei ungefähr 15 Grad. Morgen dann deutlich grauer, viele Wolken und immer wieder Regen. Die Höchstwerte landen dann bei 15 bis 16 Grad.
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3: Auf der A1 Osnabrück Richtung Bremen, da staut es sich zwischen dem Dreieck Stur und Bremen-Hemelingen auf 4 Kilometern und in der Gegenrichtung zwischen dem Bremer Kreuz und Bremen-Hemelingen auf 3 Kilometern.
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4: Moin zusammen, ich habe jetzt Musik von Tanja Lasch für euch.
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Moin, gerade beim Blick auf die Uhr. Jetzt dauert es hoffentlich nicht mehr ganz so lange, bis ihr nach Hause zu euren Lieben könnt. Einen schönen Montag wünsche ich euch. Hier ist Radio Roland und wir spielen den besten neuen Schlagermix.

0: Das ist der beste neue Schlagermix hier bei Radio Roland. Moin zusammen. Jetzt habe ich wieder den neuesten Klatsch und Tratsch von unseren Schlagerstars für euch.
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2: Für sie waren Geschlechter nie wirklich entscheidend, sondern eben der Mensch dahinter. Malte Kelly überrascht ihre Fans jetzt mit einem persönlichen Geständnis.
3: Ein Kuss in Paris, die ganze Nacht.
2: Sie schließt nämlich gar nicht aus, sich irgendwann auch mal in eine Frau zu verlieben. Bisher war Malte zwar immer mit Männern zusammen, aber das muss ihrer Meinung nach eben gar nicht so bleiben. Eigentlich findet sie Frauenkörper sowieso viel schöner und schaut sogar der ein oder anderen Frau mal hinterher. Deshalb wird jetzt auch über ein mögliches Outing als pansexuell gesprochen. Malte selbst hat sich allerdings nicht ausdrücklich diesem Begriff nach zugeordnet. Ist ja auch völlig in Ordnung. Und passend dazu hat sie gerade mit Kerstin Ott den Song Ich weiß, was du brauchst veröffentlicht. Malte zeigt damit also wieder, bei der Liebe sollte man sich alle Möglichkeiten offen halten.
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2: Ein 41-jähriger Mann hat in einer Straßenbahn in Bremen drei Mädchen rassistisch beleidigt und sie nach dem Aussteigen verfolgt. Ein 25-Jähriger ist mutig dazwischen gegangen. Er hat den Mann aufgefordert, damit aufzuhören und wurde verletzt, als ihn der 41-Jährige mit einer Flasche angegriffen hat. Der 25-Jährige wehrte sich und hielt den Mann am Boden fest, bis die Polizei eintraf. Großes Glück hatten 13 Personen im Langwader Groden an der Budjadinger Küste. Sie sind von der auflaufenden Flut überrascht worden und haben es nicht mehr zurück zum Deich geschafft. Feuerwehr und DLRG retteten die Gruppe, in der sich auch Kinder und ein Rollstuhlfahrer befanden. Nach dem Kramermarkt in Oldenburg haben Veranstalter und Stadt eine positive Bilanz gezogen. Auch in diesem Jahr kamen wieder mehr als 1 Million Besucherinnen und Besucher. Einen größeren Polizeieinsatz gab es am ersten Wochenende, als es im Eingangsbereich zu einem Gedränge gekommen war.
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3: Wolkig ist es gerade, es bleibt meist trocken, nur ab und zu kann es mal ein paar Tropfen geben. In Bremen liegen wir aktuell bei ungefähr 15 Grad. Morgen dann deutlich grauer, viele Wolken und immer wieder Regen. Die Höchstwerte landen dann bei 15 bis 16 Grad.
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3: Auf der B211 Oldenburg-Brake, Achtung in beiden Richtungen zwischen Niederhörne und Altendorf, da ist eine ungesicherte Unfallstelle. 4 Kilometer Stau auf der A1 Osnabrück Richtung Bremen zwischen dem Dreieck Stur und Bremen-Hemeling. In der Gegenrichtung zwischen dem Bremer Kreuz und Bremen-Hemeling 3 Kilometer Stop and Go. Und in Bremen ist der Hemelinger Tunnel in beiden Richtungen wegen technischer Probleme gesperrt.
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5: Willkommen im Montag-Feierabend. Gute Fahrt gerade auf eurem Weg nach Hause. Ich bin Alisa Wegner und begleite euch dabei mit dem schönsten Schlager. Moin aus Bremen.
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0: Durch diesen Montagnachmittag geht's mit dem besten neuen Schlagermix hier bei Radio Roland. Und jetzt habe ich wieder ein bisschen was zum Lachen für euch.
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2: Wer im Festzelt beim Volksfest ein bisschen flirten will, der braucht die passenden Sprüche.
3: Glaubst du eigentlich an Liebe auf den ersten Blick? Oder soll ich nochmal vorbeigehen?
2: Wichtig ist, zu plump klappt selten.
3: Ey, hast du Rum zu Hause?
4: Nee.
3: Dann lass uns doch einfach zusammen rummachen.
2: Es geht aber auch zu romantisch, nämlich so unangenehm kitschig.
5: Hallo, deine Eltern müssen Diebe sein. Sie haben die Sterne vom Himmel geklaut und dir in die Augen gesetzt. Digga.
2: Am Ende muss es eigentlich nur charmant wirken, also nicht so.
3: Was machst denn du doch hier? Solltest du nicht schon längst in meinem Bett sein?
2: Sondern wenn schon blöd, dann richtig, mit ein bisschen Selbstironie.
3: Boah du, ich bin so schlecht im Bett, das musst du echt mal erlebt haben.
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1: 18 Uhr. Ich bin Gisa Weber. Guten Abend. Bärbel Baas tritt als SPD-Chefin und Bundesarbeitsministerin zurück. Sie begründet das mit dem kürzlichen Tod ihrer Stieftochter, aber auch mit öffentlichen Angriffen aus den Reihen der Union. Neuer Arbeitsminister soll Ex-Ministerpräsident Alexander Schweizer werden. Über den SPD-Vorsitz entscheidet um den Jahreswechsel ein Parteitag. Nun also doch, die CDU will die Stromsteuer für alle auf das europäische Minimum senken. Im Haushalt sollen gewisse Spielräume durch das gute Wirtschaftswachstum genutzt werden, um die Menschen schnell zu entlasten, sagte Kanzler Merz. Einen konkreten Zeitplan nannte er aber nicht. Das Briefporto in Deutschland steigt wohl auf über einen Euro. Die Bundesnetzagentur erlaubt der Deutschen Post, ab dem kommenden Jahr die Portokosten um bis zu 20% zu erhöhen. Ein Standardbrief würde dann 1,14 Euro kosten. Auch Pakete dürften spürbar teurer werden. Hochstapler am Steuer. In Bremen hat sich gestern Nachmittag ein 18-Jähriger am Hauptbahnhof als Ablöse für einen Regionalbusfahrer ausgegeben und ist daraufhin mit Fahrgästen durch Bremen gefahren. Die Polizei stoppte ihn schließlich in Ostlebshausen. Die Fahrgäste blieben unverletzt. Der 18-Jährige hat das laut Polizei nicht das erste Mal gemacht.
0: Das Weserwetter.
2: Viele Wolken gibt es jetzt am Abend. Es bleibt aber meist trocken, höchstens mal ein paar Tropfen. In der Nacht sinken die Werte auf rund 7 Grad in Brake. Morgen ist es dann ziemlich grau und immer wieder kommt auch mal Regen runter. Die Höchstwerte liegen bei 15 bis 17 Grad.
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2: Auf der B211 Oldenburg-Brake, Achtung in beiden Richtungen zwischen Niederhörne und Altendorf, da ist eine ungesicherte Unfallstelle. 4 Kilometer Stau auf der A1 Osnabrück Richtung Bremen zwischen dem Dreieck Stur und Bremen-Hemeling. In der Gegenrichtung zwischen dem Bremer Kreuz und Bremen-Hemeling 3 Kilometer Stop and Go. Und in Bremen ist der Hemelinger Tunnel in beiden Richtungen wegen technischer Probleme gesperrt.
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Harzer Musikgeschichte. Samstag stand sie als erste Schweizer Solokünstlerin überhaupt im Zürcher Hallenstadion auf der Bühne. Und ihr Heimspiel hatte wirklich einiges zu bieten. Die Halle war fast ausverkauft und Beatrice hatte gleich mehrere musikalische Überraschungen dabei. Natürlich alle aus der Schweiz. Ob Traufer, Baschi oder der Schweizer Kinderchor Svizagove. Sie waren alle dabei, sangen gemeinsam auf der Bühne und sorgten auch für einige Gänsehautmomente. Ein Abend, der für Beatrice ganz sicher in Erinnerung bleibt und jetzt eben auch ein echtes Stück Schweizer Musikgeschichte wird.

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8: In Bremen hat sich ein 18-Jähriger gestern Nachmittag am Hauptbahnhof als Busfahrer eines Regionalbusses ausgegeben. Dem vorigen Fahrer sagte er, er sei die Ablöse. Im Anschluss fuhr er mit diversen Fahrgästen durch die Stadt. Das Unternehmen konnte den Bus orten, die Polizei stoppte den Fahrer. Bei ihm handelt es sich um einen alten Bekannten, der in Bremen schon mehrmals Busse gekapert hat. Die Polizei in Verden sucht nach Jugendlichen, die sich am Wochenende einen üblen Scherz erlaubt haben. In der Nacht zu Sonntag haben sie Wasserbomben von der Fußgängerbrücke auf die Fahrbahn der Lindhuber Straße geworfen. Mindestens ein Auto wurde getroffen. Der Fahrer kam mit dem Schrecken davon. In Oldenburg ist der Kramermarkt zu Ende gegangen. Auch in diesem Jahr haben wieder mehr als 1 Million Besucherinnen und Besucher 10 Tage lang auf dem Volksfest gefeiert. Stadt und Polizei haben ein positives Fazit gezogen.
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Mhm.

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1: 19 Uhr. Ich bin Gisa Weber. Guten Abend. Bärbel Baas macht Schluss mit der Spitzenpolitik. Sie tritt als SPD-Chefin und Bundesarbeitsministerin zurück und begründet das auch mit öffentlichen Angriffen der Union. Nachfolger als Arbeitsminister soll Ex-Ministerpräsident Alexander Schweizer sein. Ein SPD-Parteitag entscheidet zum Jahreswechsel über die gesamte Parteispitze. Nun also doch, die CDU will die Stromsteuer für alle auf das europäische Minimum senken. Im Haushalt sollen gewisse Spielräume durch das gute Wirtschaftswachstum genutzt werden, um die Menschen schnell zu entlasten, sagte Kanzler Merz. Einen konkreten Zeitplan nannte er aber nicht. Eine Briefmarke wird in Deutschland wohl bald deutlich über 1 Euro kosten. Die Post hat die Erlaubnis von der Bundesnetzagentur bekommen, die Portokosten für Briefe und Pakete um bis zu 20% zu erhöhen. Für einen Standardbrief wären dann 1,14 € fällig. In Bremerhaven ist ein Radfahrer mit einem Auto zusammengestoßen und schwer verletzt worden. Laut Polizei war der 52-Jährige plötzlich auf die Gegenfahrbahn geraten. Dort prallte er mit dem Auto eines 23-Jährigen zusammen. Rettungskräfte brachten ihn schwer verletzt in ein Krankenhaus.
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1: Die Frau, die so sehr an die Liebe glaubt, hat jetzt wieder selber die Liebe gefunden. Anna-Karina Wojcik ist in festen Händen.
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1: Das hat sie jetzt ihren Fans bei ihrem Jubiläumskonzert in Dessau bekannt gemacht. Oder eher gesagt, der Mann an ihrer Seite. Er hat ihr nämlich einen riesigen Strauß aus roten Rosen auf der Bühne überreicht. Fast schon zu schwer und auch zu groß, um ihn zu tragen. Anna-Karina strahlt wirklich über beide Öhrchen und ist einfach richtig happy. Und natürlich gab es auch einen Kuss. Die Menge hat danach applaudiert. Es war einfach richtig süß. Wer genau der Mann an ihrer Seite jetzt ist, wissen wir allerdings noch nicht. Den Namen hat sie noch nicht verraten, aber ist ja auch völlig fein. Wir wünschen auf jeden Fall alles Liebe und ganz viel Glück den beiden.
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1: In Bremen hat sich ein 18-Jähriger gestern Nachmittag am Hauptbahnhof als Busfahrer eines Regionalbusses ausgegeben. Dem vorigen Fahrer sagte er, er sei die Ablöse. Im Anschluss fuhr er mit diversen Fahrgästen durch die Stadt. Das Unternehmen konnte den Bus orten, die Polizei stoppte den Fahrer. Bei ihm handelt es sich um einen alten Bekannten, der in Bremen schon mehrmals Busse gekapert hat. Die Polizei in Verden sucht nach Jugendlichen, die sich am Wochenende einen üblen Scherz erlaubt haben. In der Nacht zu Sonntag haben sie Wasserbomben von der Fußgängerbrücke auf die Fahrbahn der Lindhuber Straße geworfen. Mindestens ein Auto wurde getroffen. Der Fahrer kam mit dem Schrecken davon. In Oldenburg ist der Kramermarkt zu Ende gegangen. Auch in diesem Jahr haben wieder mehr als 1 Million Besucherinnen und Besucher 10 Tage lang auf dem Volksfest gefeiert. Stadt und Polizei haben ein positives Fazit gezogen.
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